0: Ja, guten Abend miteinander. Schön, sind ihr alle da. Und schön bist du da, Laura.
1: Ich freue mich.
0: Vor 4 Jahren hast du neu gegründet als Video-Dating-Plattform. Mhm. Inzwischen habt ihr euch aber verabschiedet vom Online-Dating. Ihr macht jetzt nur noch Single-Events im echten Leben. Und zwar ist das mal eine Beizentour, ein Brunch mit Spielen, Bootsparty oder sogar ein gemeinsames Boxen hat es mal gegeben. Mhm. Wir reden ja viel über die Liebe, besonders darüber, wie sie anfängt und warum so viele Menschen Mühe haben, jemanden zu finden, der wirklich passt. Zuerst wollte ich aber ein bisschen über dich reden. Laura, was ist das Verrückteste, was du in letzter Zeit gemacht oder erlebt hast?
1: Oh, okay, wir steigen gerade ein mit den guten Fragen. Das wäre auch eine gute Frage für das Date. Merke ich gerade. Was ist das Verrückteste? Mir kommen immer langweiligerweise die Sachen in den Sinn, die mit neu und mit dem Business an sich zu tun haben. Darum hätte ich jetzt gesagt, dass wir auf Deutschland expandieren. Das fühlt sich schon ein bisschen verrückt an. Und persönlich, dass ich auch sehr klischeehaft, ich versuche einen Hyrox zu machen.
0: Oh.
1: Weißt du, was ein Hyrox ist?
0: Das ist eine sehr strenge Sportart.
1: Genau.
0: Mehr weiß ich nicht.
1: Ja, wo auf Instagram immer all die Männer oben ohne rumlaufen. Und ja, nicht wegen dem mache ich es, aber wegen dem kennen
0: sie mich. Weil es so viel Spass macht.
1: Genau. Ja, das ist so ein Sportevent, das irgendwie gerade mega im Hype ist. Und das fände ich eigentlich noch cool. Ja.
0: Du hast es selber gemerkt, ich habe mich an so einer Icebreaker-Frage versucht. Ist das etwa so, wie ihr das macht bei euren Events? Also ist das so die Art Frage, wo ihr...
1: ich mache mir jetzt gerade innerlich eine Notiz, dass wird jetzt die nächste Icebreaker-Frage gehört. Wahrscheinlich ist die sogar schon irgendwo drauf. Also ja, wir haben an unseren Events auch viel so die Kärtchen, die rumliegen oder irgendwelche... Ja, Icebreaker Games und Spiele, es klingt immer so ein bisschen komisch und weird, aber es ist eigentlich ganz cool. Und es braucht es wirklich, um auch so den ersten Schritt machen und die Leute ein bisschen zusammenbringen.
0: Kannst du ein Beispiel machen für euch, dass man sich das so ein bisschen vorstellen kann, für so ein Spiel jetzt?
1: Ja, zum Beispiel, wir machen viel so Afterwork-Events in einer Bar. Das könnte jetzt irgendeine Bar sein, Winterthur, wo die Leute zusammenkommen und dann gibt es ein Spiel, wo alle am Anfang ein Wort bekommen. Irgendein Wort. Das kann schon ein guter Icebreaker sein. Wenn jetzt irgendwie bei dir Venedig draufsteht, dann kann ich dich auch schon ansprechen. Hey, bist du mal in Venedig gewesen?
0: Zum Glück, ja.
1: Genau. Und wenn du die Person, dann haben immer zwei Personen haben das gleiche Wort. Und wenn du die Person findest, dann könnt ihr zusammen einen Shot trinken. Haben wir viele Sachen miteinander verbunden. Alkohol kann auch manchmal helfen beim Kennenlernen. Das hat man auch noch gerade integriert. Darum, ja, das wäre so ein Spiel.
0: Das ist noch so ein bisschen aus der alten Dating-Welt übergerettet in die neue.
1: Das mit dem Alkohol? Ja. Das kann gut sein.
0: Vielleicht gleich noch zu dir. Was würdest du selber beim ersten Date über dich erzählen? Oder was muss man unbedingt über dich wissen?
1: Also, wo ich mein letztes Date hatte, das ist einfach schon für meine Verhältnisse extrem lang her. Vor 8 Jahren hatte ich das letzte Date gehabt. Darum weiss ich gar nicht, was ich dir jetzt erzählt habe. Und wahrscheinlich vor 8 Jahren habe ich auch nur, das ist noch so, dann hat man noch mega festes Gefühl, man muss einfach die andere Person beeindrucken und deren gefallen. Darum habe ich wahrscheinlich nicht so viele interessante Sachen gesagt, die ich wirklich hätte erzählen wollen. Darum, wenn ich heute würde auf ein Date gehen, würde das ein bisschen anders ablaufen. Aber ich hoffe jetzt mal, dass ich nie mehr selber auf eins muss. Also, weil ich vergeben bin, nicht weil es so schlimm ist, zum auf erste Date zu gehen. Aber, ja, ich glaube, es sind so die Klassiker, was ich immer cool finde, ist, wenn man versucht, nicht zu fest über das Arbeiten zu reden. Und ich bin ein mega schlechtes Beispiel dafür, dass ich würde das wahrscheinlich nicht schaffen. Aber es ist schon so, gerade in der Schweiz, so die erste Frage ist halt, ja, was machst du beruflich? Und dann kann man sehr lange über das reden. Aber eigentlich die spannenden Sachen liegen meistens nicht im Beruf.
0: Habt ihr euch damals über eine Dating-App kennengelernt? Oder ist das noch so?
1: Über Instagram.
0: Oh.
1: Was schon fast ein bisschen ähnlich ist.
0: Ja.
1: Ja.
0: ist das heute ein bisschen vorbei, dass man sich in einer Bar oder im Ausgang kennenlernt? Oder gibt es das noch so in deiner Beobachtung?
1: Ich glaube, es hat sich sicher mega verändert, dass es einfach nicht mehr so viel passiert, weil wir all die anderen Optionen haben, vor allem auf der Online-Seite. Und ich kann einfach, natürlich selber habe ich wie keinen Vergleich, darum man sagt, dass es viel weniger passiert. Ich finde, es passiert heute mega wenig, darum ja, ich glaube, früher war es einfach wie eine der einzigen Optionen gewesen, darum ist es natürlicherweise häufiger gewesen. Ich glaube, heute mega viel ist es einfach so, du machst etwas mit den Leuten aus deinem Umfeld, du gehst mit deinen Kollegen, Kolleginnen in eine Bar und dann bist du halt in dieser Gruppe. Ja. Und du hast zwar einen schönen Abend, aber du lernst jetzt nicht jeden Abend x andere Leute kennen. Das kann auch passieren und dann ist es ja mega cool. Aber ich glaube, es passiert einfach den meisten Leuten jetzt nicht jede Woche, dass man da x neue Bekanntschaften macht.
0: Ja. Du hast ja neu gegründet in einer Zeit, in der man gar nicht in den Ausgang konnte, nämlich während der Corona-Pandemie. Mhm. Das war auch so die Zeit, in der andere Dating-Apps mega geboomt haben. Du bist 22 gewesen, hast deinen Marketing-Job gekündigt. Wie bist du dazu gekommen? Was war deine Idee gewesen? Was hast du anders machen?
1: Es sind so ein paar Sachen miteinander verschwommen. Zu dieser Zeit habe ich meine Agentur geschafft und nachher ist Corona gekommen und wir sind in die Kurzarbeit eigentlich ziemlich schnell mal, weil wir alle unsere Kunden irgendwie ja, ihre Budgets eingestellt haben und alle haben das cool gefunden, ich habe es schlimm gefunden, weil ich immer mega gerne geschafft habe. Das klingt alles so das ist alles so mühsam, aber es stimmt schon ein bisschen, darum war es wirklich langweilig zu dieser Zeit und dann haben wir angefangen so eine Hilfsplattform zu machen, wo die Leute füreinander sind, gehen einkaufen, mit dem Hund raus und so haben wir ein bisschen die Leute connected. Und das hat sich ein bisschen in eine Verkupplungsaktion entwickelt. Darum, das ist eigentlich auch ganz speziell.
0: Plötzlich sind überall Bärli auftaucht, oder?
1: Ja, nicht gerade überall, aber ein Bärli hat es wirklich gegeben. Ich glaube sogar, die sind immer noch zusammen von dort. Aber es hat irgendwie so ein bisschen den Ursprung gehabt. Also wir haben dann Leute miteinander vernetzt und ich glaube, vielleicht war es auch mehr einfach in meinem Kopf dann gewesen, dass ich gefunden habe, ja eigentlich, wir sind auch irgendwo durch gerade Leute ein bisschen am Verkuppeln und wenn die eigentlich ganz gut zusammenpassen. Ja, und dann sind zwei Sachen gewesen. Einmal halt wirklich das Thema Online-Dating, dass das mega oberflächlich ist, dass da jetzt viel Probleme gibt mit, ich sehe nur das Profil, ich tue das hin und her swipen, ich bin stundenlang auf dieser Plattform, aber komme eigentlich gar keinen Eindruck von einer Person wirklich über. Und das Zweite war, dass ich einfach gemerkt habe, ich habe mega Spass, an dem zu machen und nicht mehr meinen effektiven Job zu machen. Und das hat dann, glaube ich, einfach auch dazu geführt, dass ich so war, ja, ich mache jetzt glaube einfach das weiter. Und irgendwann hätte ich halt wieder meinen richtigen Job machen müssen, wo sich alles wieder ein bisschen gelockert hat in Bezug auf Corona. Dann wollte ich eigentlich nur noch die Plattform machen. Und habe dann meinen Job gekündigt. Und aus dieser Plattform eigentlich raus angefangen, das sind eigentlich die ersten Schritte gewesen von neu. Dem, ja.
0: Du bist ja sehr jung gewesen. Also du bist immer noch jung, aber dort bist du noch jünger gewesen.
1: Ja, die Midlife-Crisis ist jetzt, ich bin gerade voll drin.
0: Das ist aber früher für dich.
1: Die Quarter-Life-Crisis kommt jetzt schon, genau. Ja, das stimmt. Ja.
0: Was ich meine ist, du hast sicher vieles zum ersten Mal gemacht. Mhm. Eben so ein Unternehmen gründen, hast sicher auch die ein oder andere Herausforderung gehabt, wo du irgendwie nicht schon aus der Erfahrung gewusst hast, was machen. Was sind so die grössten Hürden für dich gewesen?
1: Ich glaube, am Anfang ist schon das, dass man einfach alles zum ersten Mal macht. Und wie bei nichts eigentlich, was man macht, einen Plan hat. Das ist heute eigentlich immer noch oft so. Das ist wie so eine Grundherausforderung, aber das macht ja auch Spass und ist auch cool. Und darum ist auch die Lernkurve so steil, was ich etwas vom Wertvollsten finde, wenn man etwas Eigenes versucht aufzubauen. Und ich glaube, die erste Hürde, die ich hatte, ist tatsächlich Mitgründer zu finden. Also ich habe gewusst, ich will es nicht alleine machen, ganz alleine. Und habe dann zuerst mit einem das angefangen zusammen zu machen. Das ist eine ganz andere Story, wo wir dann also ein Programm mitgemacht haben und das zweite in eine Wohnung gezogen sind. Mit einem Zimmer. Ich auf dem Sofa geschlafen, er hat im Schlafzimmer geschlafen. Wir haben das nicht gekannt vorher. Und haben eigentlich vom Tag eins zusammen gewohnt und zusammen versucht, ein Start-up zu machen. Das hat nicht geklappt. Spoiler. Und dann haben wir uns

0: haben sie wie intrinsisch auch die Motivation gehabt und haben von sich aus Passion und Leidenschaft fürs Thema gehabt und haben wie gesehen, dass das vielleicht etwas könnte werden und dass sie das wollen machen. Und vorher war es immer zu einem gewissen Grad so gewesen, dass ich eigentlich war, hey, das ist mir cool, das müssen wir unbedingt machen, doch, das wird gross und machen wir das jetzt. Und das ist, glaube ich, keine gute Grundlage.
1: Ja. Also eine kleine Momentaufnahme, wo stehen wir jetzt? Also wie viele Nutzer hat neu und wie sieht bei euch so das Geschlechterverhältnis aus?
0: Wichtige Frage. Also wir haben eben ja den Switch gehabt. Ich meine, das ist eigentlich die grösste Änderung, dass wir die ersten 3,5 Jahre lang versucht haben, Video-Speed-Dating-Plattform aufzubauen. Dann haben wir das eingestellt und jetzt machen wir die Events. Die Events sind aber immer so ein bisschen organisch mitgewachsen und eigentlich am Anfang eine Marketingaktion gewesen für uns. Und darum gibt es natürlich zum Beispiel jetzt Nutzer, die haben unser Video-Dating-Produkt genutzt, sind aber vielleicht jetzt einfach immer noch angemeldet. Also da gibt es jetzt alles die Überschneidungen. In unserer Datenbank haben wir 65'000 User, die registriert sind. Und über das Gesamte ist es tatsächlich fast 50-50 in Bezug auf die Anmeldezahlen. Und zum Beispiel, also nur kurz zu dem Männer-Frauen-Thema, beim Video-Dating haben sich immer viel mehr Männer von Anfang an angemeldet. Das ist mehr dort das Interesse gewesen. Bei den Events war es umgekehrt gewesen. Darum hat sich das eigentlich über die ganze Datenbank ausgeglichen. Und heute ist es sehr unterschiedlich. Ja. Heute ist es sehr unterschiedlich pro Event, was auch noch spannend ist. Also du hast einfach Themen. Meistens ist es leider sehr stereotypisch, was mich nervt. Aber es ist
1: zum
0: so.
1: Zum Beispiel, also...
0: Ja, die Sportevents tun sich eher die Männer anmelden. Und bei den kreativen Events eher die Frauen. Ja. So.
1: Wo ist es etwa gleich?
0: Bei den Bar-Events. Beim Alkohol ist es etwa gleich. Ja.
1: Du hast angesprochen, Marketing neu war von Anfang an recht präsent in den Medien. Ihr war bei der Fernsehshow «Die Höhle der Löwen».
0: Stimmt.
1: Dort haben wir, glaube ich, Geld nachher.
0: Oder ich warte immer noch. Oh, okay. Der Herr Brack, also falls ihr das dann hört. Wir warten immer noch auf sein Geld. Nein, nein. Also wir haben einen Deal gemacht in der Sendung, aber das ist dann im Nachhinein nicht zustande gekommen. Aber es ist auf beiden Seiten, auf beide gegenseitige Vereinbarung, okay, dass das nicht geklappt hat.
1: Und das Zweite, wo ihr sehr viel in den Medien war, sind so eure Partnerschaften, die ihr gemacht habt. Das so irgendwie Date im Zug mit der SBB, Date auf dem Skilift mit einem Skigebiet. Ja, wie ist das gelaufen und hat sich das gelohnt für euch? Oder, ja.
0: Beides hat sich mega gelohnt in Bezug auf die Idee. Also eben, und auch in den Medien ist es aufgenommen worden. Das ist mega cool und das ist auch der Grund, warum wir das gemacht haben oder die aufwendigeren Sachen. Ich meine, das im Zug, absolute Katastrophe in Bezug auf die Organisation. Weil einfach, also das ist ja ein positives Zeichen, aber ein extra Zug in den Hauptbahnhof einfahren lassen. Für Singles zum Daten, das ist crazy, was dort alles oder dazugehört.
1: Hat euch da die SBB nicht geholfen mit der...
0: Doch, natürlich. Wir sind nicht selber mit dem Zug. Einfach dann wäre es, glaube ich, nicht. Dann hätte es wahrscheinlich noch mehr Medien aufgenommen. Aber doch, das war in dem Sinne von Anfang an Zusammenarbeit gewesen. Und sie sind auch auf uns ursprünglich zugekommen.
1: Oh, okay.
0: Was mega cool war. Ich glaube, wir hätten wie gar nicht denke, dass das überhaupt möglich ist. Also es ist möglich, aber man hat natürlich einen Einblick darin bekommen, wie kompliziert das ist für so einen Fahrplan, der ja so perfekt funktioniert meistens, dort einen Extrazug auf ein Gleis einfahren lassen. Und dann, ja, dann ist dann schon Sekundentakt, bis da alle eingestiegen sind und dann geht es los. Und, ja,
1: aber und dann ist es erst losgegangen. Ist es dann nachher ruhiger gewesen oder hat es da noch Chaos?
0: Ja, wir haben... Ja. Doch, dann im Zug hat es dann eigentlich geklappt. Aber auch, wir hatten noch so ein Konzert im Zug und dann dort auch die Vorschriften und Sachen, die du da darfst und nicht darfst in so einem Zug.
1: Das ja, ich glaube, Gitarre spielen darf man nicht.
0: Hat er gemacht. Vielleicht haben wir da gegen die Vorschriften
1: verstoßen. Vielleicht gibt es für extra Züge Sonderregeln.
0: Ja, vielleicht so im Dating-Kontext darfst du Gitarre spielen.
1: Eine Aktion, die ich ganz lustig gefunden habe, war hier in Winterthur. Wir haben ein Bett in die Altstadt gestellt, ich glaube, hier auf dem Marktgasse gerade. Mit einem Schild, wo drauf gestanden ist: Tired of dating apps, take a nap. Wie hat da die Stadt darauf reagiert und die Leute auf der Straße?
0: Das war cool. Also die Leute, dort haben die Leute wirklich interagiert mit dem, was immer mega cool ist. Bei solchen Sachen ist immer

0: Es ist so ein bisschen eine Wette, wo man eigentlich eingeht, wenn man Sachen vor Ort wirklich umsetzt. Entweder die Leute interessiert es gar nicht und sie laufen einfach dran vorbei und niemand interessiert es, oder eben sie interagieren wirklich damit. Und das Coole daran, ich meine, bei uns ist immer der Vorteil, dass du das dann vor Ort kannst machen und hoffentlich ein paar, ich weiß auch nicht, vielleicht ein paar hundert Leute sogar erreichen. Aber dass du es nachher kannst auf Social Media teilen und dort dann nochmal viel mehr Leute hoffentlich mit dem erreichen. Das ist eigentlich immer so ein bisschen der Hintergedanke. Darum, mega oft ist es so, ja, wir machen es einfach. Und auch wenn die Leute es nicht cool finden, dann schau mal, dass ein paar Leute auf dem Video sind und dann können wir es trotzdem verwenden. Aber dort ist das ein Beispiel, wo die Leute wirklich das cool gefunden haben und vor Ort in dem Sinn mit dem interagiert haben. Das war mega cool gewesen. Das ist immer ein lustiger Moment, wenn du aufbaust und dann schon die Leute um dich herum so sind. Oh mein Gott, was passiert da? Und ja, sind dann auch wirklich Leute in das Bett hineingelegen. Das hat dann viel Kommentare gegeben. Wie heisst das, wenn man so vor Bakterien so eine Phobie hat?
1: Oh,
0: das ist irgend so, ja.
1: Meistens nicht.
0: Aber das, so, von so Leuten hat es viele Kommentare gegeben, wie man dann einfach so in ein Bett, wo andere Leute auch schon drin gelegen sind. Ja, dann hat es noch ein bisschen mehr Views und so.
1: Nachdem wir etwa so zwei Stunden geschlafen haben, dann haben sie gesagt, du musst jetzt wieder gehen.
0: Haben wir dann rausgeschüchtert. Ja, nein, zwei Stunden, glaube ich, niemand. Aber die sind schon recht lange liegen geblieben.
1: Ja.
0: Sie haben gar keine Lust mehr auf Dating. Die haben ein Statement wollen setzen. Ja.
1: Du hast schon gesagt, letztes Jahr haben wir entschieden, das Videodating einzustellen und ganz auf Offline-Events zu setzen.
0: Mhm.
1: Ihr habt aber kurz vorher gehört, nochmal viel Geld investiert und dann trotzdem quasi Bremse gezogen. Warum das?
0: Also warum das Geld investiert oder
1: Bremse? Also ja, aber warum habt ihr da ein Umdenken gehabt?
0: Ja, ich glaube, schlussendlich waren es viele Faktoren, die dazu geführt haben. Aber der naheliegendste ist, dass einfach zu wenig Leute das haben brauchen wollten. Dass einfach wir eigentlich schlussendlich ein Produkt hatten für eine Nische, könnte man sagen, wo das mega cool findet und genau so daten wollte. Und das war mega schön und mega cool gewesen. Und das hat uns auch am Leben erhalten, sozusagen, die 3,5 Jahre. Aber es waren einfach nicht genug gewesen, einerseits zum das erreichen, wo unsere Ambition immer war, dass wir das grösser machen können, aber auch, um ein nachhaltiges Businessmodell daraus zu machen. Also wir hatten keine Chance, um mit dem ein rentables Unternehmen aufzubauen. Und dann, ja, dann ist dann irgendwann der Druck relativ gross, um etwas zu ändern. Und ich glaube, das ist aber auch ein mega, also spannendes Learning gewesen, dass ich immer gedacht, entweder du machst etwas und baust etwas auf und entweder die Leute finden es mega cool oder sie finden es mega scheiße. Aber dass es etwas dazwischen gibt, dass die Leute, dass es nicht mega, mega krass läuft, aber es läuft auch nicht mega schlecht, das kann dich eigentlich auch recht lange am Leben erhalten. Und das andere noch, dass du einfach für eine gewisse Zielgruppe das perfekte Produkt schaffst, aber die Zielgruppe nicht genug gross ist und es nicht genug Leute gibt, die genau das Bedürfnis haben,
1: ja,
0: dann funktioniert es auch nicht.
1: Eben Offline-Events laufen offensichtlich besser, sonst würde er es nicht machen. Es deckt sich so generell mit dem Trend, dass Leute ein genug haben vom Online-Dating. Nutzerzahlen sinken ja auch von den grossen Dating-Apps. Wie erklärst du dir, dass immer mehr die Apps löschen? Zum Teil nur temporär, aber ja.
0: Ich glaube, wir haben einfach eine Überdosis gehabt, vor allem mit dieser Corona-Zeit. Dort war ja wirklich der Peak gewesen, wo man nur auf dieser Plattform hat können sein. Und das hat, glaube ich, schon dazu geführt, dass es ist too much gewesen. Und all die Probleme, die es auf diesen Apps gibt, wo, glaube ich, viele Leute damit also, ja, das genau gleich sehen, ob man einfach wirklich eine Alternative hat und dann nutzt man es halt. All die Probleme haben sich dann wie angestaut und sind für viele Leute einfach so gewesen, wow, jetzt kann ich es wirklich gar nicht mehr sehen. Ich glaube, das war ein Grund dafür gewesen. Und aber auch, ich meine, jetzt ist es ein bisschen wie ein Trend geworden, was aber für uns mega positiv ist und cool ist zum sehen. Wenn natürlich dann mehr Leute etwas anderes nutzen, dann wird das automatisch wieder cooler, weil mehr Leute daten sind und so daten. Und ja, aber ich glaube, also das Online-Dating wird es immer geben. Ganz klar, das ist einfach sehr auf eine Art, wie sagt man, sehr convenient, also sehr einfach nutzbar. Wenig Aufwand, vermeintlich wenig Aufwand, wo du halt wie, du kannst auf dem WC irgendwie swipen und daten. Darum wird es das, glaube ich, immer geben, aber wir haben einfach wie so eine Überdosis von dem. Viele haben, aber das war bei uns immer so, bei mir persönlich, du verbringst viel Zeit auf diesen Plattformen, versuchst irgendwie herauszufinden, was es für ein Mensch ist, investierst teilweise stundenlang ins Schreiben mit verschiedenen Leuten und mit einer Person, bis du dich endlich triffst und nachher triffst dich. Und dann kommen natürlich andere Komponenten dazu, dass du die Person endlich im echten Leben siehst und dann nach 10 Minuten oder 1/4 Stunde merkst, okay, wir können uns eigentlich sparen. Mhm. Und dann hast du wirklich verschwendete Zeit investiert.
1: Ja, bevor wir noch mehr über die Schattenseite reden, gibt es neben dem, dass es convenient ist, sonst noch Vorteile, die das Online-Dating hat gegenüber so eben über den Freundeskreis oder im Ausgang?
0: Ja, die Auswahl ist auch vermeintlich gross. Also, dass einfach die Plattformen sehr riesig sind mittlerweile und du die Chance hast, zumindest in der Theorie, mit vielen Leuten in Kontakt zu kommen, wo du sonst ja nicht wärst. Also, das ist ein grosser Vorteil, dass du einfach mit Leuten kannst schreiben und die kennenlernen, wo du sonst in deinem echten Leben wahrscheinlich nie den Weg gekreuzt hättest.
1: Ja. Etwas, was ich krass finde bei Dating-Apps, ist, also das Aussehen ist immer wichtig, klar, aber ich habe ja neulich gelesen, irgendwie man tut innerhalb von einer Sekunde oder einem Bruchteil von einer Sekunde entscheiden, ob man links oder rechts swiped, also ob man jemanden näher kennenlernen will oder lieber nicht. Mhm. Und liest häufig gar nicht, was die Person, also ja, was Personen auf ihrem Profil schreiben, weil es halt einfach so viel ist. Woran liegt das? Ist das so, hast du das Gefühl, das ist mehr so durch die Algorithmen, halt irgendwie wie so ein Effekt davon, oder sind wir einfach so wahnsinnig oberflächlich, dass uns das nicht interessiert?
0: Ich glaube, wir sind oberflächlich, aber das ist normal. Also das ist okay auch irgendwo durch. Also die Plattformen sind einfach so aufgebaut, dass es natürlich auf das abzielt auch und das wirklich ausnutzt. Wenn du ein Foto von einer Person als erstes siehst, dann funktioniert einfach unser Hirn. Also ich kann das jetzt nicht erklären auf einer neurologischen Sicht oder was genau in der Psychologie abläuft, aber du siehst das und du bist dann visuell einfach angezogen von dem und entscheidest aufgrund von dem. Und ich glaube, es ist naiv zu denken, dass du dann wirklich bist, okay, ich lese jetzt alles nochmal durch und eigentlich gefällt mir das Bild nicht, aber das, was er beim untersten Satz noch geschrieben hat, finde ich dann doch sympathisch, ja, gehen wir auf ein Date. Das passiert einfach nicht. Darum, ja.
1: Ja, etwas anderes, was auch viele Schaffen macht, das ist dann vielleicht eher so ein bisschen in einem späteren Schritt, ist so die Unverbindlichkeit, also viele sind dann nicht in einer richtigen Beziehung, sondern in dem, was man so Situationship nennt. Ist das etwas, was du vor allem bei Jungen beobachtest oder ja, ist das so ein bisschen quer durch alle Altersgruppen?
0: Ich glaube, es hat auch damit zu tun, dass man eben, wie man so viel Auswahl auf diesen Apps hat, wo man denkt, dass das jetzt alles potenzielle Dates sind, sind es ja eigentlich nicht. Das sind einfach Profile, die dir angezeigt werden. Aber du hast wie das Gefühl, okay, das sind jetzt alles mögliche Dates. Das heisst, viel Auswahl, was einem einerseits schwieriger macht, um eine Wahl zu treffen. Das ist auch so, dass man dann überfordert ist, wenn man zu viel Auswahl hat. Und das andere ist, dass man einfach immer das Gefühl hat, es könnte noch etwas Besseres dahinter sein. Und das, glaube ich, dazu führt, dass man schneller sich denkt, ja, es könnte noch etwas Besseres werden. Also lieber sich gar nicht erst committen und gerade in eine Beziehung, sondern mal schauen, was sonst noch alles könnte vielleicht eine Option sein. Und das Gefühl ist einfach mittlerweile extrem geworden. Also das, ich habe das mega viel in meinem Umfeld, dass Leute genau das sagen. So, es will sich einfach niemand mehr binden, es will niemand wirklich eine Beziehung eingehen. Und ich glaube auch, dass das eine Komponente ist, dass es verstärkt, dass die Dating-Apps so aufgebaut sind und man immer das Gefühl hat, ich kann ja einfach schnell leben. Ich kann ja, wenn das Date nicht mega gut war, ich kann ja einfach dann schnell wieder auf Tinder und schauen, was sonst noch so läuft.
1: Ja, ja. Und also man hat schon das Gefühl, dass Leute sich anders verhalten, eben online, als sie es im echten Leben machen würden. Ein Beispiel finde ich ist so, dass das Ghosting im echten Leben wirst du ja nie einfach irgendwie im Satz umkehren und davonlaufen, aber online, also ja, so die Kontaktabbrüche aus dem Nichts, das gehört, also ich höre das von ganz vielen Leuten, die online datet und die auch viel mega beschäftigt und die es aber gleich auch selber machen. Also ja. Das ist irgendwie noch speziell.
0: Ja, gerade bei Ghosting, glaube ich, ist es etwas, wo mega viele sagen, es ist ihnen schon passiert, aber sie haben es selber auch schon gemacht. Weil es einfach so nicht akzeptiert, aber man hat das Gefühl, dass es einfach normal ist, dass das alle machen und darum verhalte ich mich vielleicht selber auch so. Ja, ich glaube, das kann natürlich auch bei uns passieren. Also für das sind wir wie keine Lösung. Das heisst, auch bei uns gibt es Leute, die sagen, wir haben uns dort kennengelernt, wir haben geschrieben und dann sind wir auf ein Date und nachher ghostet mich die Person. Also das ist ja dann meistens noch schlimmer, wenn du schon eine Interaktion gehabt hast und vielleicht sogar schon auf ein Date gegangen bist. Mhm. Warum Ghosting so krass zugenommen hat, auf das habe ich persönlich keine Antwort. Ich glaube, es ist, wieso alle machen es und darum habe ich das Gefühl, dass es okay ist, dass ich es auch mache. Es ist die Angst eben vor unangenehmen Situationen. Ich sage einfach lieber nichts. Es ist ja dann trotzdem die Online-Komponente. Ich kann einfach nicht zurückschreiben. Mhm. Es passiert ja nichts. Ja, ich schreibe einfach nicht zurück.
1: Schlechte Angewohnheit.
0: Ja.
1: Ihr habt Marktforschung gemacht, aber ihr seid auch im engen Kontakt mit eurer Community über Social Media und so. Da kommst du also ziemlich gut mit über. Was würdest du sagen, was so die Ansprüche der Singles angeht? Hast du das Gefühl, die sind zu hoch oder genau richtig? Gibt es da irgendwie spannende Beobachtungen von dir?
0: Ich glaube, dass viel innerlich so eine Checkliste haben, die sie durchgehen, wo du wie gerade auf Online-Plattformen oder auch vielleicht auch an Events wie bei uns, dass du einfach innerlich nach deren durchgehst und das eigentlich unrealistisch ist, weil auch nachher innerlich, wenn du in eine Beziehung gehst, es ist ja nie alles perfekt. Also es ist ja immer auch in einer Beziehung, es passiert auf Kompromiss. Du bist ja nie in allen Themen gleicher Meinung. Und ich glaube, das ist etwas, wo ein Extrem angenommen hat, dass einfach die Leute so sind, ich habe meine Ansprüche und sie suchen so das Perfekte. Auch viele, dann gehen sie auf das erste Date und wenn das Date nicht perfekt war, dann gehen sie auf das zweite. Aber so, ja, es kann auch sein, dass das erste Date nicht perfekt ist und dann beim zweiten Mal ist es dann trotzdem cool. Also ich glaube, das hat zugenommen, dass man einfach schnell, man sucht das Perfekte oder eben auch mit einem Profil, dass man halt, man hat dann Filtereinstellungen und wenn halt die Filtereinstellungen da sind zum Nutzen, dann mache ich das wahrscheinlich auch und tun dann halt eingeben, ich suche jemanden, der mindestens 1,90 ist, obwohl prozentual die Wahrscheinlichkeit nicht so groß ist, dass du dann eine riesige Auswahl hast, weil einfach nicht so viele Leute so groß sind. Das heisst, ja, aber ich glaube, das hat einfach zugenommen, wie man die Auswahl, die Kategorien dann und die Filter kann stellen und dann macht man das auch. Und das führt dazu, dass man das bei ganz vielen Attributen hat.
1: Und ist das bei Männern und Frauen etwa gleich ausgeprägt oder siehst du da Unterschied?
0: Ja, das wird ein schwieriges Thema, aber...
1: Darfst du ehrlich sein?
0: Ich habe das Gefühl, dass jetzt vor allem für jüngere Generationen, dass die Rollenbilder, vor allem jetzt von Hetero-Bärli ausgehen, dass die werden also gerade neu definiert oder in den letzten Jahren, was gut ist, die ganzen Rollenbilder, vor allem zwischen Mann und Frau. Und das ist super. Und ich glaube, viele junge Männer sind überfordert von dem und fühlen sich vielleicht sogar angegriffen. Es überfordert sie. Und dadurch, dass sie überfordert sind, geben sie sich weniger Mühe. Sind sie wie so eine Abwehrhaltung. So, ja, dann ist eh alles egal. Die Ansprüche, ich kann denen nicht gerecht werden, ich weiß gar nicht, was ich genau soll machen, wie ich soll, was machen, ich bin überfordert. Und das führt dann wie so eine Trotzhaltung, ich versuche es möglichst nicht wertend zu sagen, weil es mega ein valider Punkt ist und ich das sogar auch verstehen kann, dass es vielleicht überfordernd ist. Aber dort habe ich eher einmal das Gefühl, dass so ein negatives Switch von eben, es ist eh alles keine Chance oder ich habe eh keine Chance, es sind zu viele Ansprüche. Jetzt in dem Fall von Seiten Frauen. Und das wiederum führt dazu, dass dann der Anspruch der Frauen vielleicht vermeintlich noch höher ist, weil sie wieso sind, ja, die geben sich eh alle keine Mühe und die können sowieso nicht an die Ansprüche hin.
1: Aber wie meinst du, sie geben sich keine Mühe oder trotz halt, also tun sie dann sagen, ja gut, dann gebe ich es auf mit dem Daten?
0: Ja, oder? Ich glaube schon, ja. Dass es bei vielen so, ein so ist, eben, ich habe eh keine Chance, dann gebe ich es auf beim Daten. Ja. Und dass das wiederum das eigentlich dann verschlimmert, glaube ich, ist so ein bisschen ein Rattenschwanz. Ich glaube, das deprimiert so ein bisschen alle. Und dort versuche ich einmal eher zu sagen, so, hey, ja, nicht, also vielleicht wirklich sogar einfach alles ein bisschen lockerer nehmen. So, nicht zu fest darüber nachdenken, sondern einfach versuchen, neue Leute kennenzulernen. Nicht zu fest verkopft an die Sache anzugehen. Aber das wieder in Bezug auf alle Geschlechter. Also, ich glaube, das ist eh etwas, wo die Leute auch bei uns ich viel zu viel Gedanken darüber machen, was mache ich an diesem Event, wie läuft das ab, was ist, wenn ich in den ersten 5 Minuten nicht die Liebe von meinem Leben kennenlerne. So, hey, einfach, es geht nur mal darum, dass du einfach neue Leute kennenlernst und meistens, wenn du weniger Erwartungen hast und weniger Ansprüche, jetzt in Bezug auf unsere Events zum Beispiel, dann hast du wahrscheinlich eine bessere Zeit, anstatt wenn du dich zu fest verkopfst.
1: Vielleicht hat es auch damit zu tun, du kennst sicher irgendwie das Sprichwort, irgendwie jeder Topf findet seinen Deckel oder jeder Deckel findet seinen Topf. Es ist vielleicht ein bisschen ungünstig, weil die Pfanne ist ein industriell hergestelltes Produkt, aber gleich schwingt so ein bisschen mit. Es gibt irgendwie genau eine Person, die passt.
0: Ja.
1: Glaubst du, also ja, wie siehst du das persönlich? Glaubst du, das ist so? Oder kann man eigentlich mit sehr vielen Menschen theoretisch glücklich werden?
0: Ich glaube, dass es mehrere Leute gibt, wo du kannst glücklich werden kannst. Aber ich glaube auch fest daran, dass es mindestens eine Person gibt.
1: Ja. Das ist doch sehr optimistisch für alle. ja, vielleicht noch etwas. Wir sind ja hier in Winterthur. Da für alle, die ein bisschen Inspiration brauchen. Was sind so die besten Dating-Spots hier in Winterthur?
0: Ich hätte, das ist auch ein bisschen klassisch, aber den Goldenberg, dort einen Spaziergang machen und dann dort rauf. Jetzt ist ja dann das Ante-Festival. Darum, das finde ich wirklich ein perfektes Date. Ich finde es immer cool, wenn man Aktivitäten verknüpft. Versuchen wir ja auch bei unseren Events teilweise zu machen, dass du einfach ja, wenn du vielleicht sogar weißt, dass du nicht so die Person bist oder dass dich das überfordert, dass du dann nicht zum Nachtessen gehst, wo du dir 2-3 Stunden in die Augen schauen musst, sondern eben, dass du einen Spaziergang machst, wo du ein bisschen Bewegung drin hast oder, keine Ahnung, gehst du bouldern oder gehst auf den Markt oder so. Irgendetwas, wo noch ein bisschen Bewegung und Aktivität drin ist, wo alles ein bisschen entspannter machen kann.
1: Ja, das nicht so an Ort und Stelle.
0: Ja, ich glaube, das machen immer noch viel zu viel. Ich habe das auch immer gemacht. Das sind eigentlich richtig langweilige Dates. Wo hast du dein letztes Date gehabt?
1: Mein letztes?
0: Ja.
1: Oh. Wir sind älter geworden von 6 Monaten. Darum,
0: okay, ja, bestimmt.
1: Das ist schon ein bisschen länger her. Ah, mal sind wir ins Kino, da haben die Grosseltern gehütet. Ja, das ist das letzte
0: Date. Ist, ja gut, Kino ist auch gut. Vor allem, glaube ich, in einer Beziehung, da musst du nicht mehr so viel sagen. Dann kannst du einfach, dann kannst du einfach den Film schauen und es ist gut.
1: Ja, reden wir noch mal ein bisschen über eure Events, über neu. Du hast jetzt gerade, ja, wir haben schon ein bisschen angetönt, Bewegung ist gut. Von was schaut ihr sonst so, dass sich die Leute wohlfühlen? Also, wie geht ihr an das an?
0: So, die ersten 2 Punkte, die wir immer schauen, ist, dass die Geschlechter ausgeglichen sind. Wir machen auch Queer-Events, aber mega selten leider. Wir sind in dieser Community wirklich gar nicht gross präsent. Darum die meisten, also 95% von allen Events oder 98% findet für Hetero-Pärchen statt. Dort schauen wir immer, dass Männer und Frauen, wenn es geht, 50-50 ausgeglichen ist. Ich glaube, das spielt eine grosse Rolle. Und das Alter, wir haben verschiedene Alterskategorien, wo Events stattfinden. Das macht aber absolut Sinn für die Stimmung, dass alle ungefähr im gleichen Alter sind. Und dann vor Ort ist es wirklich das, was wir vorher schon kurz angesprochen haben, dass du... Ja, du musst am Anfang die Leute ein bisschen mitnehmen und ihnen wie eine Aufgabe geben Und wir sehen es immer so, dass wir ihnen das geben. Du musst das nicht machen, wenn du das nicht willst. Wenn du okay damit bist, um einfach auf Leute zuzugehen, weil du weißt ja eh, alle sind Single, alle sind da, um Leute kennenzulernen, dann ist das super. Aber wir versuchen wie auch den Leuten, die das mega fest brauchen, etwas an die Hand zu geben, wo du könntest das machen. Mhm. Und dann, ja, irgendwie, ich glaube, am besten funktioniert es, wenn die Leute wie so eine Ausrede haben, um sich in einer gewissen Art und Weise zu verhalten. Zum Beispiel eben, dass du, ich bin so, wenn ich jemand bin, der introvertierter ist, ich gehe nicht einfach so auf Leute zu. Wenn ich dann eine Aufgabe habe, die zum Beispiel heisst, hey, wenn du das ausfüllst, kannst du bei einem Gewinnspiel mitmachen, dann habe ich wie eine gute Ausrede, dass ich einfach sage, ich will das gewinnen, darum spreche ich dich jetzt an und du musst mir jetzt die und die Frage beantworten. Also dass ich wie eine Ausrede dafür habe, und obwohl es eigentlich logisch ist, ich will einfach mit dir reden,
1: ja.
0: Aber ich brauche wie so einen Umweg, dass ich das brauche, ich glaube, gewisse, dass sie sich wie wohler fühlen. Und das versuchen wir immer wie zu machen, dass wir ein Programm haben, du kannst das nutzen, du musst nicht, du kannst wie dich so ein bisschen in dem bewegen, wo du dich wohlfühlst.
1: Aber darüber aus, dass ihr quasi schaut, okay, sind alle etwa gleich alt und ausgewogen mit den Geschlechtern, gibt es da nicht irgendwie ein Matchmaking von euch, dass ihr irgendwie jetzt sagt, so die Person wären doch noch gut zusammen und die stellen wir jetzt
0: nicht. Ich glaube, es passiert ein bisschen organisch an den Events. Also wir haben immer Leute vor Ort, die Teil von unserem Team sind. Die machen das wie so ein bisschen. Also man merkt dann schon recht schnell mal, okay, bei denen könnte es vielleicht funken. Man merkt auch das Gegenteil, dass man, wenn man ein Gespräch beobachtet, wo man merkt, das ist kein Match, man sieht es, aber irgendwie keiner von den beiden traut sich, zu sagen, hey, ich muss jetzt mal aufs WC oder ich würde noch etwas anderes trinken. Das kann man auch dann manchmal so ein bisschen smooth aufbrechen. Und also von dem her, ich glaube, das ist auch noch ein Punkt, dass immer Leute vor Ort sind von uns, die so Sachen können übernehmen können. Wir haben auch zum Beispiel ein Feature in unserer App drin, wo auf unserer App kauft man auch seine Tickets für die Events. Und dort gibt es zum Beispiel eins, das heisst Perfect Match. Dann siehst du, immer eine Stunde nachdem das Event angefangen hat, siehst du auf der App, wer aufgrund von deinen Angaben rein theoretisch am besten könnte zu dir passen. Und das ist auch so etwas, so, dass eigentlich ja, es ist wirklich ein Matching dahinter. Das basiert jetzt bei uns auf Gemeinsamkeiten. Das ist ja auch etwas, wo da gibt es x Studien dazu. Und ich meine, das ist die Frage, die alle gerne würden beantworten wollen. Wieso passen zwei Menschen zusammen? Das kann ich leider nicht beantworten. Aber es haben schon ganz viele Leute wollen. Aber es ist nur mal nicht so einfach, um das festzulegen. Aber eine Theorie, die sicher verbreiteter ist, ist, dass es trotzdem auf Gemeinsamkeiten drauf ankommt. Dass du, wenn du in gewissen Sachen, in Wert, in Lebensziel die gleichen Angaben hast, dass dann eher passen könnte. Aber eben, also dann gibt es ja wieder Gegenseite, ziehen sich an. Also es gibt verschiedene Theorien. Und bei uns ist jetzt Matching in Bezug auf das Perfect Match basiert auf Gemeinsamkeit. Das heisst, wenn ihr die gleichen Hobbys habt, wenn ihr die gleiche Sprache redet, wenn ihr beide Kinder wollt, dann ist es die Wahrscheinlichkeit höher, dass ihr dort euch gegenseitig angezeigt werdet. Aber das ist einfach wieder eigentlich mehr für uns ein Tool, um den Leuten eine Möglichkeit zu geben, jemanden anzusprechen oder halt nicht. Oder einfach ein Gesprächsthema zu haben. Oder auch, was auch wichtig ist an den Events und mega schwierig, ist, um immer wieder die Stimmung auflocken und den Leuten Möglichkeiten zu geben, sich aus Gespräch rauszunehmen und ein neues Gespräch anzufangen.
1: Ja.
0: Das ist so schwierig. Aber es ist, also ich finde es auch noch spannend, die ganze Dynamik. Das ist so schwierig.
1: Man will ja nicht unhöflich sein.
0: Genau, man will nicht unhöflich sein. Wie schaffst du es, dass Leute im Raum sich innerhalb des Abends immer wieder mehr durchmischen und mit anderen Leuten ins Gespräch kommen? Das ist gar nicht so einfach, aber das ist eigentlich immer unser Anspruch, dass wir das irgendwie schaffen, durch so Sachen.
1: Ja. Wir haben ja wirklich eine riesige Bandbreite an Events, irgendwie Feierabenddrinks, Pubquiz, Wanderungen, Hundespaziergänge und so Events, Pitch My Single Friend, wo man irgendwie...
0: Meine Lieblings.
1: Die Lieblings.
0: Ja, wo die kannst du auch kommen. Du kannst deine Single Friends pitchen.
1: Ja, habe ich auch schon angeboten.
0: Aber es ist nicht so...
1: Bis jetzt nicht, mal schauen.
0: Okay, ist gut.
1: Gibt es so Sachen, wo ihr... Also was funktioniert besonders gut und gibt es so Sachen, die ihr probiert habt, die wirklich einfach gar nicht geklappt haben?
0: Mhm. Also Pitch My Friend, das ist wirklich noch ein cooles Format, das nicht wir erfunden haben, aber wo mega viral gegangen ist auf den sozialen Medien vor allem, wo eben vergehene manchmal, aber manchmal auch selber Singles, ihre Single-Kollegen vor einer Crowd pitchen. und wieso sagen, warum sollen wir jetzt jemanden daten? Das ist wirklich immer eine mega lustige Abend. Und, also ich meine, das funktioniert gut, aber leider wieder, all diese Sachen sind eher langweilig, die Erkenntnis. Am besten funktionieren die Bar-Events.
1: Ja.
0: Es ist einfach so. Einfach, aber mehr, ich glaube, einfach weil das nicht so spezifisch ist und dann fühlt, das, was heisst, man fühlt sich angesprochen, einfach jeder hat das Gefühl, okay, da kann ich hingehen. Mhm. Und je spezifischer das es halt wird, gerade eben zum Beispiel Sport-Events, dann ist irgendwo durch auch logisch. Dann fühlt sich nicht jeder davon angesprochen. Wenn es eine spezifische Sportart ist, dann noch weniger.
1: Ja.
0: Also, ja. Dafür die Leute, die dann dort hinkommen, finden es immer mega cool. Also, ich glaube, so das beste Erlebnis hast du, wenn du bei uns an ein Event kommst, wo verknüpft ist mit der Aktivität, die du sowieso mega gerne machst.
1: Ja.
0: Das ist perfekt. Das ist immer mega cool. Und die Leute finden es mega cool. Aber wenn es darum geht, wo bringst du möglichst viele Leute zusammen und was spricht möglichst viele Leute an, dann sind es eher die langweiligeren, also von außen gesehen, die langweiligeren Events, die jetzt nichts mit einer spezifischen Aktivität zu tun haben.
1: Ja. Etwas, was du mir im Vorgespräch gesagt hast, was mir geblieben ist, ist, dass ihr habt alle Alterskategorien bis, also 50 bis 70, 20 bis 40, 35 bis 55. Mhm. Und du hast gesagt, die Erwartungen steigen mit dem Alter. Was, also die Ältesten dann quasi die höchsten, ja, Erwartungen. Ja, was sind da so deine Beobachtungen? Was meint das?
0: In Bezug auf die Events.
1: Auf die Events,
0: genau, okay. Also das ist dort der Punkt gewesen.
1: Ja.
0: Ja. Ich glaube, ja, also je älter das Publikum ist, umso höher die Erwartungen, dass wir unseren Job gut machen in Bezug auf das Event.
1: Ah, okay.
0: Dass
1: nicht,
0: wir
1: nicht generell.
0: Ja, nein, nicht in Bezug auf das Daten. Ich glaube, in Bezug auf das Daten verändert es sich einfach. Also andere Sachen werden wichtiger und andere Sachen werden weniger, ja, wichtig. Ich glaube, das unterscheidet wahrscheinlich die Altersgruppe am meisten in Bezug auf das Daten. Und was man auch noch merkt im Alter ist, dass bei gerade Events 50 bis 70, wo wir jetzt noch nicht so viel gemacht haben, dort hast du meistens am Anfang viel mehr Frauenanmeldungen, weil ich einfach glaube, dass die viel besser untereinander so connected sind und sich austauschen und einfach offener sind, so Sachen zu machen.
1: Ja.
0: Aber das ist jetzt nur eine Annahme. Ich würde jetzt da nicht zu viel unterstellen, aber ich glaube mehr, ja, dass man einfach sich dort mehr austauscht und, mhm, Frauen sich das so gegenseitig schicken. Und das ist ja eh das Phänomen, dass Frauen tendenziell das Zweite oder in Gruppen kommen an Events und Männer kommen allein oder mit dem besten Kollegen.
1: Ja.
0: Weil sie einfach so, ich will ja niemandem davon erzählen, maximal meinem besten Kollegen, dass ich da hingehe. Das ist irgendwie so bei Männern etwas, wo bei ihnen im Kopf mega das Thema ist.
1: Bindlich,
0: ja, ich glaube, so ja, mehr so der Eindruck, was haben andere das Gefühl, wenn ich jetzt sage, dass ich an ein Dating-Event gehe, während Frauen das viel mehr einfach rumverzählen und irgendwie in Gruppenchat schicken, ja, gehen wir alle zusammen. Und, ja.
1: Ja.
0: Ja.
1: Etwas anderes, was du mir erzählt hast, was ich interessant gefunden habe, ist, dass das Daten für Männer über 20 und für Frauen über 40 besonders schwierig ist. Mhm. Warum ist das so?
0: Ich glaube, bei den Männern, also bei jungen Männern, da gibt es auch viele Zahlen dazu, dass gerade junge Männer mega frustriert sind in Bezug auf Daten und auf diese Dating-Apps frustriert sind. Ich glaube, das hat mit dem Thema zu tun, das wir vorher, mhm, besprochen haben, in Bezug auf Ansprüche, wo sie das Gefühl haben, was von der Frauenseite von ihnen erwartet wird und sie überfordert sind bei gewissen Sachen. Und bei Frauen ist es leider, und das schießt mich natürlich selber brutal an, weil ich eine Frau bin, ist das Thema Familienplanung. Dass einfach du, ja, dass halt irgendwann viele Frauen in Stress hineinkommen, die gerne noch Family hätten. Und ich, mhm, glaube, das ist ein mega schwieriges Thema ist in Bezug auf Daten. Und leider, ja.
1: Wenn es so einen Zeitdruck gibt, dann.
0: Ja, also gibt es ja leider, was mega dumm ist. Mhm. Ja, aber es gibt wie so, also das merkt man in dem Sinn, ich glaube, dort ist das schon noch ein grosses Thema, dass so ab 35 gibt. Und das eine grosse Rolle spielt und sich dort halt wirklich Unterschiede zeigen in Bezug auf Frauen und Männer.
1: Ja. Jetzt gehen wir mal davon aus, es klappt. Zwei Kunden von euch finden einander und werden glücklich. Jetzt, mhm, können sie sagen, ja, ist ein Erfolg, ist super. haben wir dann quasi unser Ziel erreicht, andererseits eben verlieren wir 2 Kunden. Das ist ja, ja, das ist ja. ein bisschen komplizierte. Also ist das jetzt ein Erfolg oder ist das ein Misserfolg?
0: Das ist definitiv ein Erfolg, ja. Das ist immer mega cool und auch immer ein grosses Highlight. Und der Anteil ist so klein, dass das jetzt nicht gerade das ganze Business kaputt macht. Und Leute teilweise trennen sich auch wieder und werden dann wieder Single. Das spielt auch wieder eine Rolle, was dann wieder positiv sein für uns. Und das ist wahrscheinlich das Wichtigste, das sind eigentlich wie alles dann so kleine Marketing-Leute für uns. Weil die sind ja dann zusammen und dann fragen alle, wo haben ihr euch kennengelernt und dann, ja, bin neu und aha, was ist denn das neu? Und also ich sehe das immer mega positiv, wenn Leute zusammenkommen. Ich glaube, Das bringt uns sehr, sehr viel mehr, als dass jetzt die zwei Leute nicht mehr an die Events kommen.
1: Ja, ich versuche dann quasi in Kontakt zu bleiben oder mache so Aufrufe. Mhm. Habt ihr so ungefähr das Bild, wie viele Bärli quasi durch neu sich kennengelernt haben?
0: Ja, jetzt wirklich selber im Kontakt und dass ich sie kenne und so, sind wahrscheinlich bei 100 Bärli. Aber ich sage, die Dunkelziffer ist natürlich riesig. Mm. Ist klar. Nein, aber ich glaube, die ist wirklich viel grösser, weil es meldet sich einfach viele Leute nicht bei uns. Es sagen auch viele, dass es meldet sich bei euch Leute mit Fotos und oh mein Gott, das will ich nie machen, selbst wenn ich mich bei euch kennengelernt habe, weil einfach, ja, dann lernt man sich kennen und man datet sich, aber für uns ist es immer ein riesen Highlight, aber für sie ist es wie, dass jetzt wir das auch noch interessant finden. Ja. Das ist ihnen, glaube ich, egal. Aber darum ja, und manchmal auch in Events, also es hat auch Situationen schon gegeben, wo dann Leute erzählt, ja, ich bin mit jemandem zusammen gewesen, aber jetzt halt nicht mehr und jetzt komme ich wieder an die Event und versuche neue Leute kennenzulernen, aber ich habe mich jetzt nicht bei euch gemolden, dass wir zusammen sind, weil einfach, ich habe gar nicht an das gedacht. Aber ja, wir haben Babys und wir haben Hochzeiten und ich bin schon an Wohnungseinweihungen von Leuten, also es ist, sehr cool.
1: Sie sind also sehr dankbar, wenn es neue...
0: Ja, ich habe eigentlich erwartet, dass es viel mehr Einladungen gibt. Ich habe gedacht, ich kann jetzt nur noch an Hochzeiten gehen und irgendwie an Wohnungseinweihungen. Bis jetzt sind noch nicht so viele Einladungen gekommen. Falls sich jemand über neu kennenlernt, dann wir freuen uns immer riesig, wenn wir von dem mitbekommen und wenn wir eingeladen werden, dann freuen wir uns noch mehr.
1: Ihr zelebriert das wirklich, ihr macht da immer so Umfragen, eben, um mit eurer Community in Kontakt zu bleiben. Eine so eine Frage, die ich letztens darüber gestolpert bin, ist, ihr habt gefragt, was sind eure besten und schlimmsten Dates gewesen, die ihr gehabt habt. Das ist natürlich sehr spannend. Ist dir da,
0: vor allem die schlimmen
1: Dates. Ja, ist dir da gerade noch etwas in Erinnerung geblieben?
0: Von diesen Storys?
1: Ja.
0: Oh, wir haben auch schon an Events so ganze Events gehabt mit schlimmsten Dating-Stories und dann hast du können voten für die am lustigsten ist und jemand hat dann den Preis gewonnen. Das ist, dort hat es viel, ja, über dort hat es viele wilde Stories gehabt. Es hat noch einige, manchmal so ein bisschen sexuelle Sachen, die will ich jetzt da nicht erzählen, wo manchmal so Sachen auch integriert sind. Die Story von jemand anderem, natürlich kommt jetzt keinen Sinn. Ich glaube, was noch über die lustig ist, sind so die eineigigen Zwillinge. Da fällt mir jetzt einmal gerade eine ein, wo, ich glaube, die hat auch so einen Abend dann gewonnen. Aber so der Klassiker, wo aber die das, glaube ich, wirklich haben können durchziehen, dass dann einfach die eineigige Zwillingsschwester eigentlich den gleichen Typ datet hat und er das dann erst irgendwann so ein bisschen später mitbekommen hat.
1: Ja. Tönt wie aus einem Film.
0: Ja.
1: Ja, vielleicht noch für unsere Singles im Publikum, ich weiß nicht, wie viele das sind. Mhm. Was kommt immer gut an? Welche Tipps kannst du ihnen auf den Weg geben?
0: Ich beziehe es halt wirklich auf unsere Events. Ich glaube, dort ist schon so der erste Tipp, um es einfach mal machen, dass es wie nicht so schlimm ist und sich die Leute viel zu viele Gedanken machen vorher, was alles könnte an diesem Event passieren. Sondern, ja, schlussendlich hast du einfach einen coolen Abend gehabt. Also das ist das Schlimmste, was passieren kann, dass du einfach einen coolen Abend hast. Vielleicht mit deinen Kollegen, die du mitgeschleift hast, oder mit Leuten, die du kennengelernt hast. Und das wird mit Sicherheit passieren. Du lernst neue Leute kennen an diesen Events. Und das ist an sich, ich glaube, schon mal mega cool, dass man sich nicht so zu fest einen Kopf macht.
1: Ja. Bevor jetzt dann das Publikum kann Fragen stellen, wollte ich noch kurz in die Zukunft schauen. Du hast es am Anfang gesagt, die Expansion nach Deutschland. ja, wo stehen wir da und was sind so die weiteren Pläne?
0: Wir sind jetzt in Stuttgart. Mein einer Mitgründer wohnt auch dort. Darum haben wir uns für diese Stadt entschieden. Stuttgart und München und Köln wäre dann die nächste Stadt. Und ja, wo stehen wir dort? Wir haben jetzt die ersten Events gemacht. Das ist ganz gut angelaufen. Das ist mega cool zum sehen. Und es gibt gewisse Unterschiede in Deutschland. Es ist ja alles, sie sind ein bisschen preissensitiver, es läuft alles sehr korrekt ab. Dafür sind sie ein bisschen offener wie die Schweizerinnen. Darum, das ist eigentlich ganz cool. Und ja, natürlich irgendwo durch alles noch mal ein bisschen grösser. Man vergisst manchmal, wie klein das unsere Schweiz einfach ist. Und nicht so viele Leute überall
1: haben. Und bist du viel am Pendeln im Moment? Dann?
0: Ja, nicht mal so viel. Eben, weil man eigentlich immer Leute dann schauen, dass es vor Ort wieder Leute hat, die sich dort auch viel besser auskennen, die vielleicht dort sogar schon so eine kleine Community haben. Aber so ein bisschen schon. Also mit zum auch die Events dabei sein, um so ein bisschen mitbekommen, wie das dort abläuft, um so ein bisschen den Vibe zu fühlen.
1: Ja.
0: Ja, für das schon.
1: Gut. Dann würde ich die Runde gerne auftun. Gibt es schon Fragen? Da vorne.
0: Gut. Moment, so schnell eine erste Frage.
1: Das Mikrofon.
2: Das Mikrofon an. Ich möchte einfach nur wissen, wie viele Leute bei so einem Event jedes Mal ungefähr da sind.
0: Auch unterschiedlich. So die kleinsten Events, die wir machen, sind mit 80 Leuten ungefähr. Und dann bis, ich glaube, der grösste Event war vielleicht mit 500 Leuten gewesen. Also so.
2: Und so groß. Insgesamt, oder wie viele Leute wollen?
0: Registriert sind 65'000 Leute, aber eben, da wird es auch noch Leute geben, die vor allem das Videodating genutzt haben und über die Jahre. Ja. Und wir machen im Monat 20 Events. Also, das wird noch so zur Einschätzung.
3: Ich würde gerne wissen, wie das geht, das Pitch My Friend.
0: Gell? Das ist eine gute Frage. Können wir noch ein bisschen mehr über das reden? Mein Lieblingsevent. Ja, eben Pitch My Friend. Also du stellst deine Single Friends vor und dann im Publikum sitzen alles weitere Singles, die dann sich im besten Fall für die Person interessieren können. Also ich würde jetzt Delia vorstellen, warum man sie unbedingt daten sollte. Jetzt nicht, weil du gerade erst eine Familie gegründet hast. Das wäre ein Grund dagegen. Und dann am Schluss, dann hat es wirklich so, also man hat einen PowerPoint und die Leute stellen da einem gegenseitig vor und am Schluss hat es meistens noch ein Slide, wo irgendwie die einen schreiben sogar die Handynummer drauf, was ich sehr mutig finde. Die einen das Instagram oder eine E-Mail-Adresse oder so, wo man sich dann kann melden kann, wenn man Interesse hat. Und es ist aber auch mehr, also klar, das ist natürlich das Highlight. Und ich bin so überrascht gewesen. Das erste Mal, als wir das Event gemacht haben, haben wir gedacht, es wird einfach nur komisch sein. Es werden sich alle fremdschämen, es wird einfach komische Stimmung sein und wir werden alle hoffen, dass es bald vorbei ist. Aber es ist so ein lustiger Abend gewesen. Es ist wirklich, die Leute haben dort Präsentationen gemacht. Es ist crazy gewesen. Ja, also es ist wirklich, es ist eigentlich eine Comedy-Show, den ganzen Abend und gleichzeitig lernst du noch ganz viele Leute kennen.
2: Sind sie denn anwesend, die anderen?
0: Ja.
2: Single Friend braucht
0: ein bisschen Mut
2: in dem Fall.
0: Ja, eben, es braucht mega viel Mut. Also, der eine Event war auch, dort sind irgendwie 250 Leute gewesen. Und du haltest dann eigentlich eine Präsentation über deinen besten Kollegen und musst im besten Fall noch lustig sein. Also, es hat mich mega überrascht, dass es so gut angekommen ist. Aber irgendwie, es ist dann trotzdem, die Stimmung ist einfach so locker. Klar, die Person, die anfangen muss, die ist immer, glaube ich, schon ein bisschen am Schwimmen. Aber nachher, im Verlauf, ist es dann wirklich, also ich glaube, die Leute kommen richtig aus sich raus, weil es irgendwie einfach so eine gute Stimmung ist und es alle mega cool finden. Ja. Noch mehr Fragen zu Pitch My Friend?
4: Erfolgserlebnis. Wie viele haben wir bis jetzt? Wie viele sind geheiratet? Wie viele Kinder hat es gegeben?
0: Kinder weiss ich zwei oh, neue Babys.
4: Cool.
0: Von Hochzeiten, wenn ich jetzt weiss, wahrscheinlich etwa 5, oder die sich verlobt haben. Und eben Bärli, so, die ich selber mitbekommen habe, sind wahrscheinlich etwa 100. Und dann gibt es hoffentlich noch ganz viele andere, die wir nicht davon wissen. Und es gibt natürlich auch noch viele Stories dazwischen, eben, wo Leute sagen, hey, ich meine, das habe ich auch mega oft, wie es halt ist. Dann sagen sie, hey, ich habe jemanden kennengelernt, wir haben uns jetzt datet 6 Monate und es war eine mega schöne Zeit gewesen, aber es hätte halt nicht sein sollen und wir sind jetzt nicht zusammengekommen. Aber so ist es halt. Also, ja.
4: Dafür waren es 6 schöne Monate gewesen.
0: Genau.
4: Das ist sehr viel wert.
0: Genau.
4: Super.
1: Gibt es weitere Fragen? Die Hand auf.
5: Ich habe sonst auch noch eine Frage. Du hast von relativ vielen Ups und Downs erzählt in dieser Start-up-Geschichte. Hast du mal ans Aufhören gedacht?
0: Ja, schon viel. Aber ich glaube auch nur so im ersten Gedanken. Und dann so im Inneren weiss ich trotzdem, dass ich es nicht machen würde, dass ich nicht aufgeben würde. Aber es gibt viele Ups und Downs. Ich glaube, es ist einfach so die pure Naivität, die man halt am Anfang hat. Also ich habe es mir niemals so schwierig gefunden, vorgestellt, wie es jetzt ist. Niemals. Ich habe gedacht, das wird viel einfacher, das zu machen. Darum, das ist natürlich schon so eine Realisierung, die man immer wieder hat und so denkt, aha, es ist wirklich so schwierig. Ah, okay. Aber so, wenn du so tief in dir drin halt wirklich so bist, so, es gibt nichts Besseres, was ich jetzt gerade machen könnte und ich liebe alles daran so fest. Und das habe ich ganz fest. Darum, ja, also wirklich aufgeben, das wäre schon noch weit davon entfernt.
1: Das ist doch ein wunderschönes Schlusswort. Laura, danke, bist du heute unser Gast gewesen. Einen herzlichen Applaus.
0: Danke auch.
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1: Herzlich willkommen. Das ist Politur. Wir haben den 29. Juni 2026. Es ist Montag. Wir haben kurz nach der 6. und oh mein Gott, ist das gut. Ich glaube, wir tun ganz kurz einen Moment innehalten, um froh sein, dass die hure Hitzewelle endlich passé ist. Ich habe recht gelitten am Samstag, ist übel gewesen, aber es ist vor allem so elend lang gegangen. Und dass man da bei 28 Grad, wo wir immer noch haben, doch auch sagt, ja, die Hitzewelle ist durch. Ich glaube, ich mag mich erinnern, 28 Grad, wo ich nur ein Kind war, ist so gewesen, oh, das ist ja ein fantastischer Sommertag. Und Ende Juni ist es vielleicht sogar noch ein bisschen früh gewesen für so Wert. Aber durchaus möglich gewesen, as far as I can remember. Aber, wir haben wirklich ganz andere Hits gehabt. Von dem her sehr, sehr happy, dass das jetzt mal durch ist. Ich hoffe, ihr könnt alle einen kühlen Kopf bewahren und es gut überstanden. Ansonsten, ja, das Wochenende ist extrem viel los gewesen in Winterthur. Wir werden aber heute ein bisschen mehr über ein anderes Thema reden, und zwar eine Wahl. Ich glaube, das ist fast schon ein Follow-up. 2021 habe ich mit dem Robert Krotzer geredet. Der ist von der KP in Graz, die Kommunistische Partei. Partei dort hat die Wahlen gewonnen. Schon wieder. Und da habe ich mir darum mit einem Proloflow-Spezial ein bisschen versucht, ihre Geschichte anzuschauen, um das ein bisschen erklärbarer zu machen, wie das denn so gekommen ist. Meldungen habe ich noch eine mitgebracht, und dann gibt es natürlich noch Wetter und einen Veranstaltungsfilter. So Pressespiegel, ich tue mich jetzt nicht mega fest mit dem Zeug aufhalten. Vielleicht ein ganz kleines Ding, so Albani-Fest, ja, da hat es positives Resümee gegeben, aber scheinbar ein weirder Kram mit Pfefferspray. Es hat mehrere Attacken mit Pfefferspray gegeben und in einem Fall halt eine, wo ja, wirklich in eine Menschenmenge rein sprayed worden ist. 23 Personen sagen verletzt gewesen. 3 davon hat man müssen ins Spital bringen. Ich hoffe natürlich, der geht es allen den Umständen entsprechend gut. Die Polizei tut trotzdem ein positives Resümee ziehen. Es sage einfach 50 Ordnungsbussen gegeben. 25 sagen gewesen wegen technischer Änderungen am Fahrzeug. Was so ein bisschen könnte gehen vom Töffli-Bub mit frisierten Teilen bis hin zu dem, was man so vor ein paar Jahren ein bisschen gar lame als Autoposer ein bisschen zu häufig für meinen Gusto in die Medien hineingeschleigt hat. Es gibt ja immer so ein bisschen die Nummern, wo man dann das Gefühl hat, oh ja, der Artikel ist jetzt gemacht worden, damit Leute sich aufregen. Es hat gar nicht so gut geklappt damals, weil ich glaube, wir sind in einer ökonomisch und gesundheitlich sehr angespannten Situation gesteckt. Und darum ist das dann wieder verschwunden. Aber nicht ganz. Wir sehen, 25 Personen verzeigt worden. Ich bin mir jetzt auch nicht ganz sicher, ob das Teil ist von diesen 50 Ordnungsbussen. Weil, wenn ja, hat es einfach 25 Bussen gegeben, wirklich für Sachen, die auf dem Festgelände passiert wären, was jetzt bei diesen Tausenden und Tausenden Leuten, die dort gewesen sind, auch nicht unglaublich ist. So ein anderer Punkt ist Massnahmen zur Kühlung. Da haben sie ja so ein bisschen Sprühregenkram gehabt, wo gut funktioniert hätte, und insofern, ja, sie sind zufrieden mit den BesucherInnenzahlen und mit der Gesamtsituation. Insofern, ich bin auch ein, zwei Mal schauen, haben wir sehr viel Freude gemacht daran, bei den gewissen Kulturvereinen zuzuschauen, wo aber auch das Ding ist, dass scheinbar es doch auch für den Verein gar nicht mehr so einfach ist, wie man zumindest aus winti.ch kann lesen, wobei die Angst, dass allenfalls die Hitze die Lust auf Fleischspiessli und Bier verdirbt, die scheint sich nicht wirklich bewahrheitet zu haben. Es war viel los gewesen insofern. Ja, wir fahren sonst gerade mal weiter. Ich habe da nämlich noch ein bisschen iNews vom Tag für euch aus der Stadt Winterthur. Ja, die Stadt will Menschen, die keinen Lehrabschluss haben, finanziell bei der Weiterbildung helfen. Das könnten insgesamt 11'000 Personen sein, die von neuen Stipendien in Höhe von insgesamt 200'000 Franken würden profitieren, wobei die neuen Arbeitsmarktstipendien das Risiko von Stellenverlust und Armut in Winterthur bekämpfen und die Investition soll sich für die Stadt auch finanziell auszahlen. Man geht davon aus, dass es möglich wird, dadurch die Ausgaben in der Sozialhilfe zu senken. Jetzt muss man aber bei diesen Zahlen doch auch noch genau genug sein, um auch mal auszurechnen, was das denn bedeutet. 200'000 sind nicht wenig. So für die Ausgaben von einer Stadt von der Grösse von Winterthur ist es nicht unbedingt extrem viel. Und wenn man das auf die etwa 11'000 Personen ausrechnet, die könnten allenfalls ja, angewiesen sein oder profitieren von diesen Entwicklungen, die eben keine Matur haben, keinen Lehrabschluss und auch nicht Geld haben, um sich Weiterbildung zu leisten, da gibt es gar nicht mega viel pro Nase da dafür. Also 200'000 durch 11'000 wären 18 Franken. Also nicht einmal ein Tropfen auf den heißen Stein, wenn ihr wisst, wie teuer so eine Weiterbildung dann amix könnte sein. Das Modell orientiert sich an der Stadt Zürich. Solche Stipendien gibt es dort seit 2023. Anspruch auf die Gelder haben Leute mit niedrigen oder mittleren Qualifikationen, die 3 Jahre Berufserfahrung haben und seit mindestens einem Jahr in Winterthur wohnhaft sind. Und da kann man dann ja, sich melden, wenn man kein Studium abgeschlossen hat, keine Berufsausbildung abgeschlossen hat. Die städtischen Stipendien sind subsidiär. Sie werden nur dann gezahlt, wenn der Kanton noch keine Gelder zahlt.
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1: Ja, ich glaube, das Wichtigste habe ich schon gesagt. Die Hitzewelle oder das Ärgste zumindest davon ist vorbei. Wir haben heute Morgen ja noch Wert in Höhe von 22 Grad. Das hat Tropennacht GK, aber die Werte sind dann gar nicht so stark angestiegen wie in den letzten Tagen. Es ist das Thermometer auf vielleicht 28 Grad. Sinkt auch ein Tacken früher noch, als es so in den Hitzetagen von den letzten Wochen der Fall war. Am frühen Abend werden Niederschläge möglich und die bleiben auch möglich, aber halt ja nicht unglaublich wahrscheinlich in jeder Stunde bis ja in der Nacht. Es könnte ein bisschen Regen kommen, unter Umständen halt aber auch nicht. Und die Werte dann ja vielleicht so 26 Grad fallen auf 20 Grad schon auf die Eis ab. Sprich, ab 2 haben wir keine Tropennacht mehr laut dem SRF Meteo. Dann 19 Grad und morgen Höchstwert 29 Grad. Die sinken dann nachher vermutlich noch auf den nächsten Tag an. Mittwoch sind 25 Grad angesagt mit ja, ein bisschen wahrscheinlicheren Niederschlägen, wo gewisse Abkühlung und auch ein schönes Mittel gegen die Trockenheit bieten könnte. Die Werte bleiben dann noch sonnig und warm. Die Tiefstwerte sinken dann runter, vor allem durch die klaren Nächte nach dem Mittwoch. Am Donnerstag Tiefstwerte werden erwartet von 13 Grad, was doch auch eine gewisse Erholung auch für die Natur kann heissen. Bei den Höchstwerten sind wir auch bis am nächsten Montag bei Wert zwischen 27 und 30 Grad unterwegs. Und wir kommen zum Hauptthema von heute. Ich glaube, ich tue mich gar nicht so lange aufhalten. Ich habe ein Proloflow-Spezial gemacht zu der Geschichte der Kommunistischen Partei in Graz, um deren ihren Wahlsieg gestern ein bisschen versuchen, erklärbar zu machen. Insofern viel Spass damit.
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1: Und wir schauen auf Österreich für ein Proloflow-proletarisches Wahlspezial. Vor 5 Jahren nämlich hat es in Graz, der zweitgrößten Stadt von der Republik Österreich, ein politisches Erdbeben gegeben. Die KP, die Kommunistische Partei von Österreich, hat mit ihrer Spitzenkandidatin LKK 8,5% dazugewonnen und ist stärkste Partei der Stadt geworden. Seither hat Graz eine Kommunistin als Bürgermeisterin gehabt und die LKK ist rasch eine der populärsten PolitikerInnen, nicht nur von der Steiermark, sondern vom ganzen Land geworden. Wir haben damals mit dem Robert Krotzer geredet gehabt, der für die KP im Stadtsenat der Grazer Exekutive hockt. Das könnt ihr natürlich noch in der Radiothek nochmal nachlesen. Der Streich hat die Partei aber jetzt nochmal wiederholt. Also zum einen die Legislaturperiode dort sind in dem Fall 5 Jahre. Die letzte Wahl war 2021. Dort hat man ganz viel können lesen von einem Erdbeben, von einem Paukenschlag. Und mit 28,8% ist damals KP nicht ganz 3 Prozentpunkte vor der konservativen ÖVP gelegen. Die neuen politischen Kräfteverhältnisse vorne eine leichte linke Minderheit von SPÖ, Grüne und KP hat sich verkehrt in eine leichte Mehrheit. Also die sind jetzt immer noch auf etwa 55% zusammen. Und innerhalb von der Linken ist so aber mit Abstand KP stärkste Kraft geworden. Sie hat 11% mehr als die Grünen, 19% mehr als die SPÖ. Also von dem starken Ergebnis, vor allem wenn man als Partei das erste Mal in so einer grossen politischen Einheit regiert, so noch steigern, das ist kein Pappenstil. Die Medien zu Österreich kommentieren insofern auch, dass man da wieder einen Erdrutschsieg hätte. So ein bisschen die ganz ungläubige, erstaunte Manier von 2021 beim Schreiben, die sieht man nicht nochmal für das... Ja, ist es halt schon einfach mal schon einiges passiert. Aber man sucht dann trotzdem irgendwie scheinbar bei den Kronen.

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0: Los, wir müssen jetzt über etwas reden.
1: Nein, nicht schon wieder.
0: Ich sage, wir reden jetzt über das.
1: Aber es ist ja immer das Gleiche.
0: Wir reden jetzt über das Wetter.
2: So ganz offiziell sind wir ja jetzt aus der Hitzewelle für ein paar Tage draussen. Heute muss man aber schon sagen, es fühlt sich mässig danach an, weil die Luftfeuchtigkeit heute ist echt hoch. Beim Meteo-Wetterblock, Shoutout Noemi, reden sie von 55-70% Luftfeuchtigkeit und das schwüle, typische Wetter, das merkt man definitiv, wenn man draussen ist. Aktuell zeigt das Thermometer zwar nur 27 Grad an, gefühlt ist es doch aber mehr bei 29-30 Grad, eben wegen dieser Luftfeuchtigkeit. Die Luftfeuchtigkeit, die ist da, weil es dann endlich wieder einmal gewittern sollte, auch da bei uns zur Wintertour. Wir müssen uns aber doch noch ein bisschen gedulden. Bei uns kommt der erlösende Regen, nämlich erst in den frühen Morgenstunden auf morgen, laut Wetterradar, so um die 1-2 am Morgen. Morgen dafür dann doch den ganzen Tag mehr oder weniger regnerisch, wenn auch die grossen Gewitterzellen einmal mehr an uns scheinen vorbeizuziehen. Aber auch einige Regentropfen sollte es geben zu der Abkühlung und damit tatsächlich auch temperaturmässig ein bisschen Entspannung, nämlich 24 Grad noch morgen Höchsttemperaturen laut der Prognose. Wenn wir noch ein bisschen weiter vorne schauen, dann klettert das Thermometer doch wieder gängig wie mehr gegen Uchen. Für den Samstag sind bereits wieder 29 Grad angesagt. Aber noch zum Schluss gute Nachrichten. Tropennacht, diese Woche keiner angesagt. In der Nacht auf morgen 18 Grad. Mittwoch auf Donnerstag sogar nur 13 und Samstag auf Sonntag 11 Grad. Was für eine Abkühlung.

0: Ja, hallo miteinander und herzlich willkommen zum heutigen High Noon. Es ist 2 ab 12 Uhr und ich bin Lara.
1: Und ich bin Noemi.
0: Und heute haben wir noch jemanden im Studio, der heute ein bisschen zuschaut.
1: Genau, und zwar Hanna. Shoutout Hanna.
0: Und was haben wir uns für heute überlegt?
1: Heute haben wir vielleicht wieder ein bisschen ein Basic-Thema, und zwar Farben. Aber wir sind das mal wieder strenger, so wie letztes Mal, und zwar Farbe im Titel, oder?
0: Sind wir das? Okay.
1: Oder bist
0: ja.
1: du...
0: Nein, sorry. ist gut, wir schaffen das. genau, und um jetzt irgendwie ein bisschen eine Reihenfolge in das Ganze reinzubringen, haben wir gedacht, wir probieren es am Anfang mal mit der Regenbogen-Reihenfolge.
1: Genau.
0: Oder?
1: Das heisst, wir würden mit Rot anfangen. Ob es dann vom Genre her zusammenpasst, können wir nicht garantieren.
0: Hey, das finden wir jetzt raus.
1: Aber ja.
0: Ich würde sagen, wir hören gerade mal rein. Red, red.
1: Red, red und dann red, red, red.

0: Ja, Orange von Pine Grove mal wieder. ich habe keinen anderen Orangen-Song gefunden. Und der ist auch einfach gut, aber so traurig.
1: Ja, es ist ein bisschen wechselhafte Stimmung jetzt mit den ersten drei Liedern.
0: Ja, das hat es so ein bisschen an sich bei uns. Nein,
1: genau, das ist auch okay.
0: aber wir kommen schon zur nächsten Farbe.
1: Ja.
0: Yellow. Und zum ein bisschen aufheitern, machen wir jetzt erst ein bisschen einen Danceable-Song. Und zwar Mellow Yellow vom Donovan. Bevor wir dann um halb
1: zum Album von der Woche kommen.

0: Ja, das war noch «Goodbye Yellow Brick Road» von Elton John. Und damit schliessen wir, glaube ich, Gal auch ab.
1: Ja, das war aber sehr schön gewesen. Aber kommen wir doch noch zu unserer letzten Farbe, bevor wir dann am halben zum Album von der Woche kommen. Und zwar logischerweise grün. Ich habe da irgendwie gerade ein paar gefunden. Ich würde sagen, wir fangen an mit «Dark Green Water» von «Great Grandpa». Mega geiles Lied. Habe ich irgendwie randomly mal gefunden. Ich weiß gar nicht mehr. Aber
0: hören wir mal drin.
1: Kann man hören, ja.

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1: Endlich ist es da, das Debütalbum «The Fool» von Glitch Baby, über das wir schon einige Mal geredet und berichtet haben. Es ist noch eine Spur rockiger, als Glitch Baby von früheren Hits bekannt ist. Auf «The Fool» sind 8 Songs mit packenden Melodien und scharfen Vocals zu finden, die unter anderem von Isolation und Herzschmerz erzählen. Neben den Songs wird das Album von einem ganzen visuellen Universum begleitet. Zusammen mit rund 25 Schweizer KünstlerInnen, grösstenteils aus der Queer-Szene von der Deutschschweiz und der Romandie, ist ein Tarot-Karten-Set entstanden. Das gesamte Projekt basiert auf einer einzigen zusammenhängenden Geschichte, die von Glitch Baby selber geschrieben worden ist. Das Album ist ausgewählt worden von der Luana Jill Kählin und heute hören wir das Stück «Without You» featuring Malicious.

0: Ja, das war es mit unserem Album von der Woche, Glitch Baby. Also, so heisst der Artist.
1: The Fool.
0: The Fool heisst das Album, genau.
1: Und wir kommen wieder zurück zu unserem Farbe High Noon Special. Es ist nur eins Grünes übrig geblieben, bevor wir dann zum Blau übergehen. Und zwar Green Eyes von den Arlo Parks. Würde ich sagen, hören wir doch noch.
0: Ja, und nachher haben wir ja noch ganz viel Blau.
1: Ganz viel Blau.

0: True Blue von Boy Genius, wo ich gestern in der Hörprobe auch über sie geredet habe. Für unsere treuen HörerInnen.
1: ja.
0: Ich glaube, es gibt so viele Lieder mit Blau, weil es halt auch einfach am Feeling Blue, oder?
2: Ja, genau. Man hört es, glaube ich, auch ein bisschen an der Stimmung von diesen Liedern, die wir jetzt zusammengesucht haben.
0: Ja.
2: Aber eben, wir haben ja gesagt, bei uns ist es ein Auf und Ab der Gefühle.
0: Ja,
2: wie es kommen wie dann auch wieder tanzbare Banger, of course. Aber wir machen noch ein bisschen Blau weiter, glaube ich. Mhm. Zwar mit zweimal Blue, einmal Billie Eilish, einmal Joni Mitchell, oder?
0: Yes, auf jeden Fall.

0: Clou von der Joni Mitchell.
1: Genau, und ich glaube, wir haben noch Zeit für ein blaues Lied, oder?
0: Bevor auf jeden Fall.
1: Zu unserer Rubrik kommen.
0: Yes, und zwar hast du etwas ausgesucht, mal endlich nicht Englisch.
1: Ja, Azzurro vom Adriano Celentano, das ist eigentlich eins von diesen blauen Liedern, wo vielleicht vom Text ein bisschen sad ist, aber auch ein bisschen ein Banger. Und das gibt mir sehr fest Sommer-Vibes drum.
0: Passt perfekt.
1: Yes.

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1: Ihr erinnert euch vielleicht, zumindest in der langen Hitzewelle hat am Freitagabend hat es heftig gestürmt. Was habe ich jetzt Samstag gesagt? Und genau dann hat Zart ein Balkonkonzert spielen. Kurzerhand haben sie also ins Studio 2 müssen zügeln. Aber irgendwie passt die Musik von Zart auch besser zum schwarzen Samtvorhang als zum Sonnenschirm. Sie bringen das Beste von 80er Dreampop und 90er Trip-Hop zusammen, durchweg düster. Wir hören diese Woche Ausschnitt aus dem Indoor-Balkon-Konzert, heute das Stück «Fading Out».

0: Das war die Live-Session von Zart. Die ganze Aufnahme findet ihr auf stadtfilter.ch. Und das nächste findet schon nächste Woche statt. Am Montagabend spielen Slaymobil und Bassluder in der Hörprobe.
1: High Noon.
2: Ja, und wir sind schon bei den letzten 25 Minuten von unserem High Noon. Und wir haben aber, glaube ich, nochmal ein bisschen blau, ganz
0: ja,
2: bisschen.
0: Es gibt einfach so viele. Ich weiß auch nicht. Ja, machen wir doch einfach gerade weiter, weil wir haben wirklich nicht mehr so viel Zeit. Und zwar hören wir jetzt zuerst Teenage Blue von Dreamgirl.

0: Blue Ribbon von Remo Drive. Blue Ribbon ist eben eine Biermarke.
1: Ah.
0: Oder ein Bier.
1: Darum ist es auch nicht so traurig blau, sondern so
0: sondern, juhu, Party. Ja, wir sind schon bei Blau angekommen vom Regenbogen, aber wir haben keine Violin.
1: Ja, jetzt steigen wir raus aus dem Regenbogen und machen einfach noch eine Viertelstunde lang das, wo wir Lust drauf haben.
0: Ja, oder wir tun einfach anstatt
1: ja, okay.
0: Violett haben wir Pink oder Rosa.
1: Ja. Genau, und wir fangen an mit Rose Pink Cadillac von Dope Lemon.
0: Yes.

0: Rose Colored Boy von Paramore. Habe ich auch gestern in der Hörprobe darüber geredet. Über Hayley Williams.
1: So, so, da wird ja, wieder Zeugs recycelt.
0: Ja, kann passieren.
1: Kann passieren. Ja, wir haben nicht mehr so viel Zeit und wir haben aber noch eine Farbe, die wir noch laufen lassen wollen.
0: Ich habe gedacht, krönender Abschluss, krönend, Krone, Gold.
1: Wow, was für eine Connection.
0: Assoziationen.
1: Amazing.
0: Ja, wenn wir gerade...
1: Ja, wir fangen gerade an mit Tutta Gold von Mammut, nochmal etwas auf Italienisch und nachher müssen wir natürlich noch richtig Harry Styles und One Direction gehen, weil sonst wäre es nicht ein Praktiheinhund.
0: Genau, oder? Bevor wir dann hoffentlich am halben noch zum Veranstaltungsfilter kommen.

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3: Und heute am 6 Uhr am Abend ist wieder Kino angesagt. Und zwar läuft im Kino Cameo der Film, der norwegische Film Solo Mama. Und zwar wird eine erfolgreiche Journalistin Edith eine alleinerziehende Mutter durch Samenspende. Und sie spürt dann den Samenspender auf, aber irgendwie unter dem Vorwand, dass sie ihn über seine Firma interviewen will. Also es klingt alles so ein bisschen psycho, ein bisschen spicy.
4: Genau. Aber sicher spannend.
3: Sicher spannend. Der Film hat auch einen Preis gewonnen am Locarno Film Festival 2025.
4: Das muss etwas heissen.
3: Und genau, das ist heute am 6. im Cameo und Tickets kostet, nehme ich an, wie immer 18 Franken oder 15 mit Legi.
4: Oder wer Lust hat auf ein Freilichttheater, kann heute vom Theaterkanton Zürich «Der Diener zweier Herren» schauen. Das ist ein Stück von Carlo Goldoni. Es geht so ein bisschen um... Es ist verwirrt, wie immer. Also Verwechslungen, lustig und vielleicht sogar ein Happy End. Und das könnt ihr schauen. Bei der Kante Bühlrhein, weil es ist natürlich verrissen. Am 8:30. Let's go.
3: Genau, oder ihr verbringt den Nachmittag und Abend zu Hause und hört weiter Radio Stadtfilter. Bei uns geht es weiter mit Musik a Gogo, dann am 4. wie immer der Panoramazug, eine Stunde Musik aus der Schweiz. Am 5. unser Weltempfänger, heute mit Voces de Latinoamerika. Und am 6. hören wir uns wieder für eine kleine Solo-Politur mit, ja, nur mir am Mikrofon. Und genau, bis dann verabschieden wir uns aber einmal.
4: Ja, danke fürs Zuhören mal wieder und ganz einen schönen Nachmittag. Hoffentlich mit Regenbogen.
3: Schön wär's.

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1: Yo yo, hey, kannst du mir ein bisschen Autotune reinhauen? Tschüss, tschüss, check, check. Okay, Nick am Mic. Hey, nein, du bist verschissen, machen wir nicht, oder?

Se preguntará, ¿por qué Paraguay hace historia? ¿Cómo es que Paraguay hace historia? Porque Paraguay, el fútbol, que es la pasión de los latinoamericanos, está dejando muchas sorpresas en el Mundial de Estados Unidos, en América. Sí, señor. Bienvenidos a Voces de Latinoamérica. Herzlich willkommen an alle Latinoamericaner. Der Freunde von Lateinamerika. Das ist Ihr Programm Stimmen aus Lateinamerika. Das heutige Thema Musik aus Paraguay. Paraguay, das ist ein kleines Land in Südamerika. Im Zentrum, zwischen von Argentinien, Brasil, Bolivien. Das ist Paraguay. Und die klassische Musik, ja, die Instrumente, typische Instrumente, ist,

Das ist Musik aus Paraguay. Und das absolute Nationalinstrument Paraguays ist die paraguayische Arpe, Arpa Paraguaya. Sie gilt als Herzstück der traditionellen Kultur und verbindet europäischen Einfluss mit der indigenen Guarani-Tradition.

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1: Es ist 6 Uhr am Abend, ihr hört Radio Stadtfilter und das ist Politur vom 30. Juni. Am Mikrofon ist Noemi, ich bin schon wieder alleine im Studio. Der Dominik ist nämlich irgendwo im Nachtzug stecken geblieben und kommt erst morgen wieder. Es ist aber, glaube ich, auch meine letzte Solo-Politur von der Praktikumszeit, darum geniessen wir das doch jetzt noch zusammen. Ich habe heute aber ein wenig gestruggelt damit, Newsmeldungen zusammenzustellen, weil irgendwie ist viel los gewesen, irgendwie aber auch nicht. Ein Thema, das immer noch die Medienlandschaft prägt, ist die Hitze, beziehungsweise natürlich die historische 12-tägige Hitzewelle, die wir jetzt gerade erlebt haben. Wie ich den Flo kenne, ist die aber schon gestern besprochen worden und auch letzte Woche haben wir ja mehrfach schon darüber geredet. Also habe ich gedacht, ich lasse jetzt einmal bei dem. Sonst ist in Winterthur natürlich aber auch noch der Rücktritt vom Stadtpräsident Michael oder Mike Künzle gewesen. Er hat Winterthur 27 Jahre lang in verschiedenen Ämtern geprägt. Sein Rücktritt ist also wirklich das Ende von einer Ära. Jetzt übernimmt per Juli der Stefan Fritschi von der FDP das Amt als Stadtpräsident. Lustig an dem ganzen Rücktritt finde ich, dass der Landbot einen sehr langen Fotorückblick gemacht hat, wo am Mike Künzle seine besten Momente zeigt, aufteilt in 8 Rubriken, zum Beispiel der Narr vom Dienst, der unermüdliche Gastgeber oder der stolze Stadtvater. Am besten finde ich aber den Kulinariker. Dort sieht man als erstes ein Bild vom ehemaligen Stappi, wo er einen Burger am Albani-Fest isst. Und das Bild hat letzte Woche schon eine eigene Meldung im Landbot bekommen. Natürlich im Zusammenhang mit dem Albani-Fest, das am Wochenende war. Und scheint den Mike Künzle richtig zu verfolgen. Jetzt aber ein bisschen genug geplaudert. Die Bilder sind wahrscheinlich eh besser, wenn ihr sie anschaut, als wenn ich sie euch erkläre. Kommen wir also jetzt zu den Meldungen vom Tag. Vorwürfe gegen den Stadtrat. Das Stadtparlament nimmt die Rechnung 2025 von den städtischen Allgemeinkosten nicht ab. AKW-Diskussion. Ein breites Bündnis lanciert ein Referendum gegen den Beschluss vom Parlament. Und etwas aus dem Archiv. Wir hören zurück auf den Rückblick vom ersten CSD in Winterthur. Hitzige Diskussion im Stadtparlament. Am Montagabend ist von der oft angepriesenen Harmonie zwischen Stadtrat und Parlament nicht mehr so viel vorhanden gewesen. Das Stadtparlament wirft am Stadtrat nämlich vor, er hätte den pauschalen Sparauftrag missachtet. Der ist im Budget 2025 festgehalten worden. Der Vorwurf ist vor allem von bürgerlicher Seite gekommen. Sie sagen, der Stadtrat hätte nicht wie vom Sparauftrag vorgesehen 7 Millionen bei den städtischen Allgemeinkosten gespart. Dort dazu gehören auch Versicherungen und Abschreibungen, die sich nicht klar einem Bereich der Verwaltung zuordnen. Wegen dem hat auch eine Mitte-Rechts-Mehrheit die Rechnung 2025 von den städtischen Allgemeinkosten nicht angenommen, mit 30-20 Stimmen. Der Konflikt geht aber schon ein Weile zurück. Die Stadtregierung hat nämlich die Kürzung, die das Parlament 2024 angenommen hat, nicht akzeptieren wollen. Das Stadtparlament müsse genauere Vorgaben geben, wo soll gespart werden, sagt der Stadtrat. Darum hat er auch eine Aufsichtsbeschwerde beim Bezirksrat eingereicht gegen den Sparauftrag. Die Beschwerde hätte das Parlament zurückpfeifen sollen. So ist es aber nicht gekommen. Der Bezirksrat hat der Parlamentsmehrheit Recht gegeben und auf allfällige Massnahmen verzichtet, weil es liege keine klare Rechtsverletzung vor. Dann hat der Stadtrat den Entscheid auch einfach ein bisschen in seinem Sinn interpretiert. Die Kürzung um 7 Millionen Franken ist zwar budgetiert worden, aber es hat keine konkrete Sparmassnahmen gegeben. Der Finanzstadtrat Kasper Bob hat damals gesagt, wir werden sehen, wo man am Schluss landet bei den Allgemeinkosten. Darum kommt jetzt der Vorwurf von Mitte-Rechts, der Stadtrat hätte den demokratischen Prozess nicht eingehalten. Der Christian Hartmann von der SVP sagt zum Beispiel, er sei hilflos, wenn der Stadtrat Beschlüsse vom Parlament einfach nicht umsetze. Demokratie lebe schliesslich davon, dass Beschlüsse umgesetzt werden. Die Franziska Kramer-Schwob von der EVP redet von demokratiepolitisch fragwürdigem Verhalten. Der André Zureikat von der Mitte erinnert, dass der Sparauftrag nicht nur ein unverbindlicher Wunsch gewesen sei. Die linke Ratsseite zeigt Unverständnis für Kritik. Man könne ja daraus lernen, dass man Kürzungen nur überkommt, wenn sie konkret sind, sagt zum Beispiel der Michael Zundel von der Grünen. Der Finanzvorsteher Kasper Bopp von der SP äußert Verständnis für die Enttäuschung vom Parlament. Aber der pauschale Kürzungsauftrag habe den Stadtrat vor ein Dilemma gestellt. Die Kredite für die einzelnen städtischen Budgetposten seien schon vorher beschlossen gewesen, auch vom Parlament. Zum Beispiel habe das Parlament mitentschieden, dass man nicht bei der Polizei sparen soll. Aber heisst sie jetzt einen pauschalen Auftrag, man dürfe gleich bei der Polizei sparen? Es wäre der vorherige Parlamentsentscheid missachtet worden, wenn der pauschale Sparauftrag umgesetzt worden wäre, ist das Fazit vom Finanzvorsteher. Dass das Stadtparlament jetzt die Rechnung der städtischen Allgemeinkosten nicht abgenommen hat, hat aber keine direkte Folge. Es ist mehr einfach symbolisch, ein Denkzettel für den Stadtrat. Nach einem Parlamentsbeschluss ist heute das Referendum gegen den Bau von neuen Atomkraftwerken, kurz AKW, lanciert worden. Ab sofort werden dafür Unterschriften gesammelt. Ein breites Bündnis trägt das Referendum. Das Referendumskomitee bildet SP, die Grünen, die Grünliberalen, die Mitte-Frauen und diverse Umweltorganisationen. Neue AKW machen die Schweiz noch stärker abhängig vom Uranimport aus Russland und hemmen den Ausbau von erneuerbaren Energien, so das Komitee. Außerdem haben neue AKWs Kosten in Milliardenhöhe zur Folge. Vor knapp 2 Wochen hat das Parlament entschieden, dass der Neubau von AKW in der Schweiz wieder erlaubt sein soll. Das AKW-Neubauverbot, das seit 2017 gegolten hat, ist damit aufgehoben. Das ist von bürgerlicher Seite durchgesetzt worden als Gegenvorschlag zu der Volksinitiative «Jederzeit Strom für alle» oder «Blackout stoppen». Die Initiative wollte festhalten, dass die Stromversorgung jederzeit sichergestellt werden muss und der Bund die grundlegenden Verantwortlichkeiten dafür festlegt. Das wäre aber gegen die gegenwärtige Arbeitsteilung zwischen Kantonen und Bund gewesen. Die Initiative hat außerdem auch verlangt, dass alle klimaschonenden Arten von Stromerzeugung zulässig sind, auch AKWs. Mit der Aufhebung vom Neubauverbot für AKWs haben sich die Initianten jetzt entschieden, die Blackout-Stoppen-Initiative zurückzuziehen. Der Gegenvorschlag vom Bund erfüllt das Kernanliegen der Initiative. Jetzt gibt es aber eben ein Referendum gegen den Entscheid vom Bund, das Neubauverbot für AKWs aufzuheben. Um das Anliegen vor Stimmvolk zu bringen, müssen bis am 8. Oktober 50'000 Unterschriften gesammelt werden. Der Urnengang gilt aber wegen dem breit aufgestellten Bündnis als sicher. Frühestens am 28. Februar 2027 würden wir dann darüber abstimmen. Auch brisant zu dem Thema ist eine neue ETH-Studie, die gestern vorgelegt wurde. Sie sagt, dass sich Atomstrom unter den aktuellen Bedingungen wirtschaftlich nicht lohnt. Genauer gesagt, wenn bis 2050 neue Reaktoren sollen ins Schweizer Netz integriert werden, langt es nicht, wenn die öffentliche Hand Risiken abfedert und den Bau subventioniert. Stattdessen müssen die Baukosten massiv unter das europäische Niveau sinken. Das sei in der Schweiz aber nicht möglich oder nicht absehbar, auch weil sich grosse Energieversorger über den freien Markt finanzieren. Gemäss der Studie ist es aber auch für das Erreichen der Schweizer Klimaziele nicht nötig, dass es in der Schweiz AKW gibt. Die Schweiz könne ihr Netto-Null-Ziel bis 2050 auch so realisieren. Außerdem, das nur so als Anmerkung am Rande, hat man letzte Woche auch in der Hitzewelle gesehen, dass AKWs nicht immer zuverlässig funktionieren. Das AKW Betznau hat zum Beispiel seine Produktion für mehrere Tage müssen halbieren, weil die Aare, wo das AKW normalerweise kühlt, zu warm war.
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1: Ja, endlich darf ich wieder einmal einen abwechslungsreicheren Wetterbericht machen. Wir haben heute einen recht sonnigen Nachmittag hinter uns mit Höchsttemperaturen von 29 Grad, also knapp unter der 30 Grad Marke und damit kein Hitzetag. Die Luft ist aber feucht und klebrig, darum fühlt es sich leider gleich noch recht heiß an. Am Abend könnte dann aber wenigstens ein bisschen Erleichterung kommen, weil es kommt regnen. Ab 7 Uhr könnten die ersten Tropfen kommen, dann am 10 Uhr tut es richtig zu und am 11 Uhr könnte es sogar noch gewittern. Das ist aber immer ein bisschen unsicher. Also gestern zum Beispiel habe ich auch sehr viele Gewitterwarnungen bekommen und dann war bei mir zu Hause zumindest nichts, weil einfach Gewitter sehr lokal sind und sehr schwer vorauszusagen. Morgen ist es dann wechselhafter bzw. auch etwas instabiler. Es kommt eine Kaltfront in die Schweiz, darum ist es relativ kühl, vor allem im Vergleich zu letzter Woche. Es regnet häufig, vor allem am Vormittag, und Temperaturen erreichen nur 23 Grad. Gegen den Abend sollte es dann aber trocken und wieder ein bisschen sonnig werden. So ist es dann auch für den Rest der Woche und die Temperaturen steigen auch wieder. Allerdings ist das Wärmste, das bis jetzt gemolden ist, 30 Grad. Nachdem letzte Woche in Zürich Höchsttemperaturen von 37,8 Grad gemessen worden sind, ist das doch gerade eine erträglichere Aussicht.
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1: Ja, und damit kommen wir jetzt zum Beitrag von der Sendung und heute hören wir etwas aus dem Archiv. Letzte Woche haben wir ja über den CSD geredet. Wir haben jemanden vom CSD Zürich interviewt, aber auch kurz über den CSD in Winti geschwätzt. Und in Winterthur findet er aber jetzt ja zum zweiten Mal statt. Und wer letztes Jahr nicht dabei gewesen ist und nicht so genau weiss, auf was man sich das Jahr kann am 11.07. freuen, der kann jetzt hören, weil wir hören rein in einen Beitrag von Raphael Sigron und Luana Jill Kählin, wo einen Rückblick auf den ersten CSD in Winterthur wirft.
3: Am Samstag hat der erste CSD, also Christopher Street Day, in Winterthur stattgefunden. An der Demo dabei sind um die 600 Leute gewesen. Untermalt von Musik und Parolen ist die Demo dann durch die Altstadt gezogen. Wie schon letzten Freitag vor dem CSD sind wieder die MitorganisatorInnen Elias Kerker, Dexter Mühlheim und Raphael Rüegg mit der Luana und mir, am Raffi, im Studio. Hallo zusammen.
4: Hallo.
5: Hallo. Hallo.
3: Ja, jetzt ist die Demo vorbei. Was ist euer Fazit vom CSD?
5: Wir haben es schön gefunden, es sind viele Leute aufgetaucht. Ein bisschen mehr, als wir erwartet haben. Und wir haben es schön gefunden, wie farbenfroh und wie viele Leute und wie viel Energie bei der Demo angesehen.
3: Genau, du hast jetzt gerade von der Energie oder von der Stimmung vielleicht auch geredet. Wie ist die sicherheitsmässig? Hat es Gegendemonstrationen gegeben oder Ähnliches?
5: Nein, wie wir gesehen haben, hat es keine Gegendemonstration gegeben. Es hat ein paar vereinzelte Fundamentalisten, die ein bisschen etwas gesagt haben, aber die sind kein grosses Problem.
6: Super, das freut uns sehr zu hören. Wie der Raffi auch schon am Anfang gesagt hat, eben, es sind rund 600 Menschen für den CSD auf die Straße gekommen. Fast so viel wie an der 1. Mai-Demo in Winti, dort waren es 800 gewesen. Ihr habt es nicht gerade wirklich erwartet. Wie hat sich das für euch angefühlt, dass so viele Leute gekommen sind?
5: Es ist am Anfang, wo wir auf den Platz gegangen sind, hat es noch nicht so viele Leute gehabt. Und dann hat es immer mehr und mehr gehabt, hat man nicht stark den Überblick verloren, wie viele Leute jetzt effektiv da sind. Aber als wir von Steibi zum Holterer Platz gesehen haben und ich sehe, wir sind am hinteren Ende von der Steibi und die Leute stauen schon vor dem Übergang zum Holterer Platz, ist es schon ein bisschen überwältigend, wenn man so sieht, wie viele Leute effektiv dort rum sind.
6: Ja, es hat ja einige Reden gegeben und jetzt wissen wir auch endlich, wer vor Ort war. Am Freitag haben wir es uns ja noch nicht können sagen. Also ihr habt es nicht wollen im Radio sagen und das ist ja voll gut. Und zwar unter anderem Tunia, die Juso, die V und die Partei von der Arbeit. Gibt es eine Rede, die euch besonders eingefahren ist oder welche würdet ihr den Leuten empfehlen, auf eurer Website nachlesen zu gehen?
7: Also ich persönlich würde sagen, dass die Rede von der RJBW und FAU, die sind von einem politischen Point of View wirklich die besten gsi. Auf jeden Fall, die haben mir am meisten gefallen. Die kann man gut nachlesen, die sind inhaltlich reich und die erklären wirklich den Zusammenhang zwischen Queerness und Antikapitalismus. Und für uns beim CSD Winterthur war das absolut fundamental gewesen. Und dann persönlich gesehen wieder eine andere Rede, die mir sehr eingefahren ist und ich habe das Gefühl, dass ich, als ich gehört habe, auch ganz viele andere Leute, ist die von der Sandra bei der Ehe für alle gsi, weil sie hat dann wirklich all die Fragen und Schmerzen und den Kampf um Transidentitäten hat sie richtig verkörpert als Mami von einem Transkind und hat das auf sehr zugängliche Art und Weise können vermitteln. Die ist auch sehr stark gsi.
3: Du hast jetzt gerade von deinen Lieblingsrednerinnen erzählt. Wie haben ihr denn die Rednerinnen ausgesucht?
7: Ja, das haben wir, das ist eigentlich organisch so an unseren BVs passiert. Wir haben die lokalen Windi-Organisationen eingeladen. Und wir haben auch wirklich bewusst versucht, ein bisschen Alternativen zu haben, ein bisschen Diversität zu haben. Das ist uns für dieses Jahr nicht ganz so gut gelungen, wie wir es gerne gehabt hätten. Aber wir hoffen für nächstes Jahr, dass wir dann auch ein paar Rednerinnen haben mit einem mehr internationalen Blick. Da sind wir jetzt bewusst, vor allem für den ersten CSD Winterthur, ist ein CSD Winterthur, sind wir bewusst sehr lokal geblieben.
3: Genau, vielleicht nochmal zum Zurückkommen für die Auswahl der Rednerinnen. Es ist bei den Reden ja nicht nur um die Gleichberechtigung von queeren Menschen gegangen, sondern auch fest um Antikapitalismus. Was hat das für einen Zusammenhang für dich?
7: Es ist ja wirklich der gleiche Kampf. Also ich meine, alle queeren Kämpfe sind intersektionell. Es gibt keine echte Befreiung, keine echte queere Befreiung, ohne Klassenkampf und ohne ein Stürzen von dem kapitalistischen System, das uns alle gleich ausbieten. Ich könnte dort noch reingehen in den Link zwischen Kapitalismus und Genderrolle, wo extrem stark ist, oder? Die typische Unterbreitung von, hey, was müssen weiblich gelesene Personen machen, Fürsorge, unbezahlte Arbeit zu Hause und so weiter. Und dann auf der männlichen Seite, hey, der Breadwinner, wo muss Salär heimbringen. Normative Zuteilung von der Arbeit, die ist für alle schädlich. Und queere Befreiung, also queere Identitäten, zeigen eben genau auf diesen wunden Punkt und sagen, das ist doch Blödsinn, das ist absolut artificial. Und darum, bitte, tun wir das auseinander. Und dann profitieren eben alle davon, nicht nur queere Menschen.
3: Ihr habt auf eurer Seite habt ihr jetzt auch ein Feedback-Formular aufgeschaltet. Hat es da schon Rückmeldungen gegeben oder was habt ihr auch generell für Rückmeldungen gekriegt?
7: Ja, effektiv, wir haben schon recht viele Rückmeldungen bekommen. Da könnt ihr übrigens auf der Webseite das Formular finden, das Feedback-Formular, und auf unserem Instagram ist der Link auch gepostet. Wir haben vor allem wirklich vorwiegend positive Rückmeldungen bekommen. Natürlich, hahaha. jetzt zum Beispiel bei den Sachen, die suboptimal gewesen sind, ist zum Beispiel unser Soundsystem. Das haben wir am Tag selber auch schon gemerkt. Also viele Rückmeldungen sind über das gewesen. Sehr froh, dass es einen Silent Block gegeben hat. Eigentlich auch sehr dankbar für wirklich, dass viele Leute haben Dankbarkeit ausgesprochen für das Sunny und Awareness-Team und Sicherheit auch. Also ja, das sind so die grössten Rückmeldungen, die wir haben.
6: In der queeren Szene in Winti kennt man sich wahrscheinlich untereinander. Habt ihr viele neue Gesichter gesehen oder auch Menschen, die von anderen Ortschaften gekommen sind?
4: Also ich persönlich kenne viele von verschiedenen Organisationen, wo ich dort innen war, um ein bisschen Werbung und so machen. Und das ist so cool am CSD Winti, wo der Verein so alle Vereine so zusammen, dass man zusammen für queere Rechte kann kämpfen. Also für mich persönlich sind es jetzt nicht so viele neue Gesichter gewesen, obwohl ein paar sind schon drunter gewesen, wo man schon neu gesehen hat, und das ist so eine glückliche Erfahrung, die man macht, dass es auch Leute von außerhalb mitbekommen haben und immer neue Leute dazukommen, und das sollte ja eigentlich ein queerer Kampf sein und dann sollte er wie alle Queeren dabei sein. Es sind auch Leute aus anderen Ortschaften vorgekommen, so St. Gallen sind noch recht baff gekommen. Und auch von anderen Orten in der Schweiz.
6: Wie sieht es nach aktuellem Stand aus? Gibt es nächstes Jahr wieder eine CSD-Demo oder möglicherweise auch eine Pride dazu? Wir haben ja gemerkt, dass die Nachfrage und die Leute sicher da sind.
4: Genau, wir sind gerade in der Reflexionsphase. Wir schauen, wie viel Kapazität dass wir für nächstes Jahr haben, ob wir das alle Jahr oder alle zwei oder wie auch immer wir das dann regeln. Machen, das müssen wir noch alles reflektieren wegen der Kappa und so.
7: Und darum ist euer Feedback so appreciated. Wirklich, wirklich nützlich.
6: Super, und ihr habt es schon angesprochen, das Soundsystem müsst ihr sicher auf nächstes Mal verbessern. Was würdet ihr sonst noch anders machen? Oder ist sonst alles eigentlich gut gelaufen, eurer Meinung nach?
7: Eben so ein bisschen mehr Diversität bei den RednerInnen und vor allem ein bisschen früher anfangen anfragen. Und sonst?
4: Noch ein bisschen mehr Transpi malen und so ein bisschen auch den Silent Block besser kennzeichnen mit einem Transpi vielleicht, aber wir haben halt zu wenig Kappa gehabt, um noch mehr Transpi malen.
7: Und noch mehr Leute haben, natürlich.
6: Noch mehr Leute.
5: Und vielleicht bekommen wir ein bisschen eine grössere Route über.
6: Good point. Ja, dann let's aim for that. Danke, sind ihr nochmal zu unserem Studio gekommen und haben über

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2: Und das Cate Blanchett-Spezial im Kino Cameo läuft immer noch. Heute ist der Film «Blue Jasmine» aus dem Jahr 2013 dran. Dort geht es um Jasmine, die ihr Haus, Vermögen und sozialen Status verliert wegen der krummen Finanzgeschäfte von ihrem Mann. Dann kommt sie bei ihrer Schwester unter. Ihre Schwester ist aber auch so ein bisschen genau ihr Gegenteil und probiert krampfhaft wieder in die High Society aufzusteigen. Mit dem Film hat Cate Blanchett damals ihren ersten Oscar als beste Hauptdarstellerin gewonnen. Also wird es sicher ein guter Film sein. Anfangen tut er am 7:45. Tickets kosten 18 Franken oder 15 mit Legi wie immer. Oder wer mehr Lust hat auf Theater, der kann das Stück «Der Diener zweier Herren» von Carlo Goldoni schauen. Das läuft heute als Freilichttheater bei der Kantonsschule Bühl-Rhein, beziehungsweise ich nehme an, wenn es jetzt am Abend kommt, regnet, dann wird es in die Kantonsschule Bühl-Rhein hineinverleiht. Aufgeführt wird es auf alle Fälle vom Theater Kanton Zürich und es ist ein komödiantisches Verwirrspiel, wie man es kennt. Vielleicht sogar mit Happy End. Anfangen tut es am 8:30 und Tickets kosten 35 Franken. Oder man kann natürlich den Abend zu Hause ausklingen lassen und weiter Radio hören. Dann empfehlen wir das weitere Programm von Radio Stadtfilter. Bei uns geht es jetzt weiter mit ein bisschen Musik, etwa eine Stunde. Dann kommt der Nerdfunk, schon die Folge 805. Und zwar heisst das Thema von heute «Die heisse Sendung». Dann kommt vom 8. bis am 12., ich glaube, «Hör zu im Paralleluniversum». Dort kann ich leider nicht so viel dazu sagen, weil es steht wie auch nicht so viel, außer dass es deutsche Musik ist. Ich glaube, das ist so ein bisschen das Hauptthema. Aber hört doch unbedingt rein. Um Mitternacht kommt dann auf jeden Fall die erste Wiederholung von der aktuellen Politur. Am 1 wie immer «The Darkest Hour», dann am 2 haben wir eine Wiederholung vom Hörspiel «Die blutenden Bilder». Das ist ein 3-Fragezeichen-Hörspiel, also sehr cool. Dann am 4. kommt nochmal Politur und dann kommt ganz viel Musik, weil morgen haben wir kein Morgomat. Wer Lust hat, zum selber mal ein Morgomat moderieren, übrigens kann sich jederzeit bei uns melden. Auf der Webseite haben wir so eine schöne Rubrik, Kategorie, die heisst «Mitmachen». Und dort kann man sich für Morgomat oder High Noon melden. Genau, dafür haben wir ein High Noon und zwar mit dem Galli am 12. Dort werdet ihr dann wieder live aus dem Studio unterhalten. Und ja, damit würde ich sagen, ich verabschiede mich und wünsche einen schönen Abend. Morgen am 6. ist dann wieder Politur wie gehabt und bis dann sage ich Tschüss.
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0: Ui, ist das der Dings gewesen? Wie hat der geheißen, der mit dem redenden Auto?
4: Der, ich glaube nicht, der Michael Knight.
0: Ja, genau der. Der ist es nicht gewesen, meinst du nicht? Ich behaupte, es ist der Michael Knight gewesen.
4: Aber der Filmexperte ist, glaube ich, auf dem 2.
0: Ist der Filmexperte? Hallo, Filmexperte, bist du da?
5: Ich bin da.
0: Ah, super. Frage an dich, ist das da der Michael Knight?
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0: Jetzt bin ich gespannt auf dein Urteil.
5: Ja, ist es. Das ist der Synchronsprecher, aber ich habe irgendwann aufgehört, Serie synchronisiert zu schauen, darum. Aber, jetzt, wie heisst der Synchronsprecher? Ich habe mal gewusst, wie der heisst.
0: Du hast gewusst, wie der heisst? Also ich tue mal googlen während der Sendung.
5: David Hasselhoff muss man natürlich.
0: Ah, ich kenne. Aha.
5: Natürlich.
0: Also er schlägt es mir schon vor.
5: Andreas von der Menden. Von der Menden.
0: Und der von hat der Menden.
5: Der hat ganz viele Sachen synchronisiert. Aber sicher Baywatch und so. Ich glaube, der hat ganz viel hat der gemacht.
0: Verstorben 2011.
5: Und das habe ich nicht gewusst.
0: Ja, habe ich jetzt gesehen, dank Google. Und dann haben sie müssen halt ein anderer hat müssen nachsynchronisieren. Aber ja, wie das halt so ist. Heute macht ja das sowieso alles KI, ist aber ein Thema. Vielleicht müssen wir mal, Kevin, eine Sendung machen über KI im Film, weil das ist ja ganz schlimm, weil also die Synchronsprecher finden ja, wenn die heute fürs Netflix ihre Filme oder synchronisieren, dann müssen sie das Recht für ihre eigene Stimme abtreten, dass man später, wenn sie jetzt zum Beispiel sterben oder so, dass man trotzdem die Stimme kann weiter verwenden. Und das finde ich recht übel. Also, was würdest du sagen, Kevin, wenn jemand würde fragen, gibst du uns das Recht an deiner Stimme, würdest du ja sagen oder nein?
5: Ich kann es nicht sagen.

0: Es ist noch, ich glaube, es ist eine schwierige Diskussion, weil. Ach, die Hühner wieder. Also grundsätzlich nein, aber wenn ich natürlich tot gehe, dann kann das wieder spannend sein für meine Nachkommen. Weil es ist ja nicht so, dass man das Recht abgibt und nichts mehr bekommt.
1: Ist die
0: Man kommt ja
1: ja.
0: gleich noch etwas über. Also, ich verstehe aber alle, die noch leben, dass sie sagen, du, ich möchte es eigentlich nicht.
1: Also,
0: Das verstehe ich schon.
1: ja. Also ich habe ein bisschen den Verdacht, dass dann halt die Erben kommen wahrscheinlich viel weniger rüber, als dass sie sonst bekommen hätten. Und die sagen sich aber ja besser wenig als nichts, oder? Also quasi gratis Geld, wieso auch nicht?
2: Aber eben, du hast ja, glaube ich, das positive Beispiel, eben, habe ich, glaube ich, auch schon mal gepickt, da, neue Geschichten von Pumuckl, eben der Hans
1: Ja,
2: Klarin,
1: genau.
2: wo ihn gesprochen hat. Es ist jetzt Maxi Schaffroth und der kommt so nahe hin. Und anscheinend ist er sogar bei den Erben oder wie sagen wir, bei den Nachkommen vom Hans Klarin vorsprechen. Und ich gesagt, ja, dich nehmen wir. Also, er tönt einfach so ähnlich und das ist ja okay. Also, er
1: Genau.
2: macht ihn einfach nach und eben, die Nachkommen haben es, wie sagen wir, den Blessing erteilt. Also,
1: Sie sind
2: das wäre
1: einverstanden
2: gut.
1: gewesen.
2: Ja.
1: Greenlighted
2: Ja. Nein, also, ich finde, er bringt es huere näher. Und ich bin einer gewesen, ich habe das Original Pumuckl gesehen.
1: Ja, ich habe tatsächlich auch mal über das geschrieben, wo es darum gegangen ist, eben, wenn man die KI so in der Kunst und so kann einsetzen kann. Und apropos Kunst, genau der Arnold Schwarzenegger ist natürlich der Erste, der einem einfällt zu dem Stichwort. Der hat ja so einen Podcast, wo es, glaube ich, irgendwie um Fitness und um Bodybuilding und so geht. Und weil er keine Lust hat, ins Studio zu gehen, so wie ich jetzt oder wir alle oder zumindest ich bin ins Studio gekommen und ihr habt da immerhin an ihre Mikrofon gesetzt. Und da hat der Arnold Schwarzenegger natürlich keine Lust dazu, vielleicht auch keine Zeit oder so, hat er gefunden, wir machen einfach ein Textchen und wir tun dann das mit meiner Stimme generieren. Und dann hat er gesagt, hasta la vista, jetzt lassen wir los mit dem Podcast. Und da kann man sich ja schon, ich finde, ja und nein. Also ich finde, klar, es ist es eigentlich nicht, wenn man so Podcasts kann, oder nein, ich meine jetzt mehr Synchronstimmen am Leben behalten, künstlich, aber es ist doch auch gleich, wenn dann halt, wenn, also so ist es halt, oder? Die Evolution funktioniert nur, wenn die eine abtreten und die nächste Generation kommt. Und das gilt halt auch in diesem Bereich. Und darum finde ich eigentlich gut, wenn jeder irgendwann mal muss abtreten und Platz machen. Kevin auch einverstanden.
0: Und
1: dann
0: gibt es nie mehr Synchronsprecher, nie mehr die Stimme von David Hasselhoff. Dann haben wir ein Problem.
1: Ja, kann man ja all das alte Zeug nochmal schauen. Wenn man will.
0: Vielleicht.
1: Und, oder
0: ich glaub,
1: I've been looking
0: aber
1: for
0: noch
1: freedom.
0: Es kommt ja ein neuer Fast and the Furious und dort
1: Schon
0: sind
1: wieder
0: sie
1: einer.
0: Überlegen, weil der letzte ist mega schlecht gewesen und sind Fans hässlich geworden und dort haben sie gesagt, wir machen es gut. Und sie überlegen sich jetzt, ein Hauptdarsteller, der im echten Leben halt gestorben ist, mit KI wieder
1: ja,
0: zu integrieren.
1: Ja.
0: Ich bin gespannt, ob sie das machen. Das wäre das erste Mal, wo so etwas Größeres mit
2: KI umgesetzt
0: wird.
2: In welchem Teil sind wir übrigens mit Fast and Furious?
0: 10,5. Also es hat einen Teil 10 gegeben, der in der Hälfte fertig ist.
1: Ach so, und dann bist du frustriert zum Kino ausgelaufen und musst noch mal gehen. Okay, das ist auch noch mal, das nimmt mich nicht für den Film ein. Aber jetzt fangen wir an mit unserer Sendung und mit 40 Sekunden Verspätung.

0: Und heute, es ist, glaube ich, zum allerersten Mal nach 804 Sendungen, dass wir in der 805. Sendung über das Wetter reden. Oder reden wir über das Klima vielleicht? Ist ja nicht das Gleiche, was nicht alle wissen. Wir reden über die Hitze, die ein bisschen nachgelassen hat. Wobei, als ich da gelaufen bin, hat es mich immer noch wahnsinnig schwül gedunkt. Und ich fange an mit dir, Digi Chris. Bist du flotschnass vor deinem Mikrofon gerade im Moment?
1: Nein, eigentlich nicht. Es ist noch gegangen, aber ich versuche jetzt tatsächlich so gewisse körperliche Anstrengungen zu vermeiden. Also ja, gut, nein, ich gehe nicht rennen und wir haben auch einen Zuhörer, der uns amix bei normalen Circumstances über den Mittag hört und nein, der geht natürlich nicht rennen. Jetzt hört er uns halt irgendwie um 10 Uhr zu Abend, weil er halt doch noch seine Runde nicht zieht.
0: Ich bin heute rennen, vorher von der Sendung noch. Bin ich ein Idiot und fahrlässig oder bin ich ein Held in eurer Sicht, Kevin?
1: Also ich würde sagen, momentan ja, ist ja nicht so schlimm und du würdest ja wissen, oh, jetzt geht es nicht mehr, jetzt mache ich vielleicht umgekehrt.
0: Ja, ja, genau. Aber eben, wie geht es deinen Hühnern, Kevin?
2: Die sind jetzt hässig, jetzt ist der Bogen überspannt. Ja. Gar nicht mehr. Sie sind wirklich aggressiv jetzt. Sie vertragen sich überhaupt nicht mehr.
0: Und da kannst du nichts machen, oder? Kannst du so einen Ventilator anstellen oder so?
2: Oh nein, sie sind ja eh voraus. Also ja. Ich muss es ja vorauslassen, weil das sich irgendwo vertun könnte. Aber jetzt am Abend ist die Drehe durch. Es geht nicht mehr. Also alle Tiere auf dem Hof spinnen jetzt, weil es ist jetzt einfach jetzt lang heiß gewesen.
0: Also es ist wirklich ein bisschen mühsam und ich glaube, eben, was dann frustrierend ist noch bei dieser Diskussion, hat einer irgendwie einem von diesen sozialen Medien geschrieben, hey, geniesse doch den kühlsten Sommer der nächsten 50 Jahre. Es gibt ja dann noch so den Rest, weil wahrscheinlich hat er sogar recht. Aber Digi Chris, wie stehst du generell, was ist... Ist es gekühlt in deinem Büro? Ist das wenigstens ein Grund, um zu arbeiten zu gehen?
1: Also ja, eben, es ist ein Neubau bei mir. Ich habe so in den Check geschrieben, also es ist tatsächlich eine State-of-the-Art-Technologie, die sogar einigermaßen energieeffizient ist. Also es ist kühl. Das einzige Problem ist, wenn jetzt halt morgen die Temperatur auf 10 Grad fallen, ja, wäre es ein bisschen schwieriger, um das wieder aufheizen, aber das ist eigentlich so wie gut. Und eben wie, ja, man kann es ja googlen, eben wenn mein Arbeitgeber es nicht würde schaffen, das Gebäude irgendwie abzudichten, würde man Sorgen machen. Nein, das ist perfekt. In meiner Wohnung geht es auch einigermaßen. Also ich bin im Erdgeschoss, da haben sie, glaube ich, auch relativ gutes Baumaterial gemacht. Also, ist gut. Ich habe eine gute Kollegin, die mir geschrieben hat, ja, sie geht 31 Grad im Büro, sie geht jetzt in Bikini arbeiten.
0: Oh shit, ja. Ich habe ja mal in der Dachwohnung am Neumarkt 9 gewohnt und dort, ich bin froh, dass ich nicht mehr dort wohne. Aber Kevin, wie ist es in deinem Tiny House? Das stelle ich mir auch noch schwierig vor. Steht es wenigstens unter einem Baum?
2: Der Baum ist tot.
0: Oh no!
2: Die Geissen sind dort gewesen und die haben den Baum gefressen. Die haben es fehlen letztes Jahr. Ich stehe jetzt nicht mehr unter dem Baum.
0: Ah, Scheiße.
2: Also, jetzt geht es schon wieder. Aber wir haben im Büro eine Klimaanlage, so eine mobile. Weil das Problem ist, dass wir das Büro nicht geschickt lüften und dann ist es heiß zum Kaffeerösten. Darum haben wir jetzt die Klimaanlage. Ich habe jetzt letzte Woche, ich habe Klimaanlage da genommen, dass ich den ganzen Tag laufen lasse. Weil am Abend, es hat nichts gewindet da unten. Ich habe die Hitze nicht rausgebracht. Ich habe die Drehe durch. Jetzt geht's aber schon wieder. Seit dem Sonntag ist es schon wieder gut. Weil ich kann überall aufmachen. Und wenn es nur so ein bisschen windet, habe ich um 9 Uhr halt die Aussentemperatur. 2, 3, 24 Grad. Und in der Nacht wird es dann okay kühl.
0: Ja, zum Glück wird es in der Nacht wirklich wieder ein bisschen kühler. Aber Digi Chris, wir haben auch über den technischen Aspekt von dieser Sache reden. Und das ist ja so, dass nicht nur wir leiden, sondern auch unsere technischen Geräte, oder?
1: Ja, ich meine, ich hatte ein Beispiel vor ein paar Jahren. Ich war ja bei den Eltern, ein iPad, das ich halt wirklich nicht aufgepasst habe und sozusagen in der prallen Sonne hatte. Und irgendwann schaue ich das wieder an und dann ist tatsächlich die Überhitzungswarnung gekommen. Und eben, was ich dann natürlich gemacht habe, ich bin sofort in den Kühlschrank und das iPad dort rein da. Nein, natürlich nicht. Also ich glaube, wenn wir jetzt gerade mal da könnt, direkt in die Materie einsteigen, was ich natürlich gemacht habe, eben, es hat sich also so abgeschaltet, ich habe sie aus der Hülle genommen. Und das Gute ist noch eben, bei den Eltern hat es einen Keller, wo, glaube ich, auch jetzt 17 Grad ist. Also ich habe es einfach mal dort unten gelassen, eine Stunde, und nach dem Motto, jetzt hast du halt eine Stunde kein iPad. Nein, du tust es nicht einschalten, du machst gar nichts.
0: Ja, ja, genau.
1: Einfach wirklich Geduld haben. Ein, zwei Stunden ohne iPad haltest du aus, weil wenn es sofort einschaltest, Schrott ist vielleicht dein 500-600-Franken iPad, Tendenz, haben wir ja auch gesehen, letzte Woche steigend.
0: Ja, es sollte sich eigentlich selber schützen. Aber Kevin, hast du das mal gehabt, dass einer von deinen Kunden kam und hat gesagt, mein Handy ist tot, nachdem ich irgendwie in der Sonne ein 3D-Grafik-Game gespielt habe?
2: Also tot nicht, aber das Überhitzen, das ist zweimal passiert. Ja. Das mir... Also, dass bei meinen Kunden Handys überhitzt sind. Dann hatten sie den Body gehabt, glaube beide. Oder zumindest irgendwo am Pool. Vielleicht haben die einen privaten Pool, haben sie vergessen. Und dann ist es ein bisschen heiss geworden. Und ich fahre ja nur Auto ohne Klimaanlage.
0: Ja, genau.
2: Was jetzt auch nur so mittel ist, so vom Gefühl her. Man gewöhnt sich ein bisschen dran. Aber ich habe zweimal gehabt, dass mein Handy gesagt hat, das ist überhitzt. Und ich schaue wirklich, dass ich ihnen nicht in die Sonne kann legen im Auto rein, aber es ist gleich zu heiß geworden. Das hat dann gesagt, überhitzt, nicht abgestellt.
0: Genau, dann kommt dann der Bildschirm und man kann nichts mehr daran machen und man muss warten, bis es abkommt. Ich erinnere mich, das ist, glaube ich, schon länger her, so ein, zwei Jahre, ist mir mal eine junge Frau auf der Straße entgegengekommen und sie hat völlig verzweifelt ausgesehen und dann habe ich schon gefunden, kann man irgendwie helfen. Und dann hat sie das Handy mir entgegengestreckt und sie ist eigentlich drauf gestanden. Also es ist einfach überhitzt gewesen, aber ich weiss nicht, ob das so ein Schlag für sie war, dass das Handy nicht mehr das gemacht hat, was sie eigentlich erwartet hat, dass sie den Text nicht gelesen hat oder selber vielleicht überhitzt war und nicht aufnahmefähig. Und dann habe ich ihr gesagt, ja eben, es erhole sich dann wieder. Sie müssen es jetzt einfach ein bisschen in Ruhe lassen und irgendwo nicht vielleicht direkt auf dem Körper tragen, sondern aber im Schatten und so. Und dann tut sich es wieder erholen. Und dann, ich hoffe, das ist auch tatsächlich so gewesen, weil ich glaube, sie wäre völlig aufgeschmissen gewesen, ohne das Handy. Ich ja auch. Ich meine, wenn ich unterwegs bin, könnte nichts mehr zahlen. Ich würde als Schwarzfahrer verhaftet werden im Zug. Es wäre wirklich ein bisschen blöd, oder? Aber ja, ich habe das also auch gesehen, im Zug rein, wo die Klimaanlage nicht mehr hinten reinkam, habe ich ein bisschen Minion Rush gespielt und dann hat das habe ich noch nie gesehen, dann hat es wirklich so angefangen zu ruckeln, ganz brutal, die Grafik, sodass es eigentlich unspielbar geworden ist und das habe ich dann herausgefunden, das nennt sich Thermal Throttling, also es tut dann abbremsen und dann mag die Grafik nicht mehr hinten rein. Das ist eigentlich noch ein lustiger Effekt. Hast du den schon gesehen, DigiChris?
1: Nein, jetzt nicht, aber es macht ja eigentlich Sinn, weil also jetzt kannst du halt nicht mehr spielen, aber du könntest wenigstens deiner Frau ein WhatsApp schicken. Das ist immerhin noch besser als gar nichts. Also ich glaube, die Geräte sind auch besser geworden. Ich glaube auch mal noch irgendwie die alten Nokia, die sind da auch enorm warm geworden. Gut, dort hast du zum Glück noch können Klappen weg, Akku raus. Ich glaube auch mal kam mein... Was ist das? 6210 oder so, wo ich halt auch irgendwo in der Body oder sonst wo halt an der Sonne gehe und ich gemerkt, oh, ist ein bisschen heiss.
0: Ja. Also,
1: und dann nimmst du halt eben den Akku raus, tust halt vielleicht irgendwie deine Tasche und eben bitte in den Kühlschrank oder so und dann geht es dann auch wieder. Aber eben, das Drosseln ist wahrscheinlich einfach so ein Kompromiss, würde ich sagen.
0: Ja, es ist so, eben ein PC hat natürlich einen Lüfter drin, der kann die Komponenten inwendig kühlen, indem er halt die heiße Luft rausbläst. Das hat das Smartphone nicht. Wobei, ich habe einmal, das ist eines von diesen ungefragt zugeschickten Gadgets, die ich bekommen habe. Ich wollte ihn eigentlich mitnehmen, habe ihn aber nicht mehr gefunden in meinem Puff, in Entschuldigung. Es ist so auch tatsächlich so ein Lüfter hinten, wo du auf dein Handy kannst drauf machen kannst. Von Brack ist der gekommen. Ihr findet dann den Link in den Shownotes, wenn ihr den kaufen wollt. Eben wenn ihr zum Beispiel im heißen Zug Minion Rush spielt, dann ist das euer Gadget. Weil der kühlt dann das Gerät runter. Und Ich habe also noch gestuhlt. Zuerst habe ich es wirklich für einen Gag gehalten und gefunden, das nützt doch nicht. Aber es ist mit so einem Ventilator und so einem Kühlelement. Und wenn du das auf die Hand legst, also kannst du ihn auch einfach statt aufs Handy tun, kannst du ihn dir in den Nacken heben und er kühlt wirklich also extrem effizient. Kann ich also empfehlen, das Gadget. Kevin, hast du irgendwelche Tricks, wie du deine Gerätschaften vielleicht schützt oder wieder in betriebsfähigen Zustand bringst, wenn sie zu heiss haben?
2: Ich glaube, bei mir, ich hatte zwei Fälle, wo ich musste wegen Hitzeproblem ausrücken. Und es sind Standortfehler.
0: Ja.
2: Wo man hat Monitore so gestellt, dass nach dem Mittag hat die Sonne drauf geschonnen. Also an den Rücken vom Monitor. Und das hat gelangt, dass die so heiß geworden sind, dass die abgestellt haben.
0: Ja.
2: Also es ist einfach wirklich ein Storen-Zumachen-Ding. Und das andere war, dass ein PC einfach in so einem Korpusbüro-Ding, in so einem speziellen, was ist das, halt so eine Halterung für den PC, wo der genau so kannst rein schlubbern, dass der genau dort Platz hat. Der hat null Luft bekommen, der ist wahrscheinlich langsam dort drin versteckt.
0: Ja.
2: Und ich hatte dann aber das Gefühl, der kommt nicht mehr, also der hat einfach abgestellt und ist auch nicht mehr gekommen. Und der hat aber dann am nächsten Morgen hat der wieder da. Also es war auch ein thermisches Problem gewesen. Ich hatte das aber noch nie gehabt bei einem PC, dass er dann einfach abstellt und einfach nichts mehr macht und dann nach dem Abkühlen eigentlich ohne Probleme weiterläuft.
0: Ich hatte das schon gehabt an meinem Laptop, dass wenn ich einen externen Bildschirm angestöpselt habe, via USB und wenn er dann ein bisschen warm überkommt, dann habe ich schon gesehen, dass er so Bildstörungen macht und wenn man dann nicht, ich glaube, man kann einfach einen anderen USB-Port dann nehmen, wo nicht ganz so dort in dem exponiertesten Ecke drin ist, wo vielleicht die Wärme am schlechtesten rausgeht, dann geht es eigentlich wieder, oder? Aber generell, ja, bei den Desktop-PCs ist vielleicht gut, wenn man die im Hochsommer mal den Staub inwendig rausbläst, oder? Weil der kann dann auch durchaus ein Problem sein, dass die Luftkühlung nicht mehr so funktioniert. Wenn man sie aufstellt, ist noch relativ wichtig. Und sonst, ja, sind sie eigentlich schon recht gut, auch dass sie ihre Temperatur selber messen und merken, wenn sie zu heiß überkommen. Also ich kann meinem Laptop nachschauen, irgendwo, wie heiß das inwendig ist.
2: Ja, und bei grösseren Geräten, also jetzt gerade Desktop-PC ist halt vieles ist Luftzirkulation. Also dort hat es in der Küche Löcher und Schlitz und so, wo Luft kann zirkulieren. Und wenn man den PC lang hat, hilft es einem, wie das mal schnell abstauben oder so. Das geht bei einem Laptop halt nicht mehr, weil das wird passiv gekühlt. Und das ist etwas, was ich mir herausgefunden habe. So, Luftzirkulation ist so bei allem so elementar und man hat null logisches Gefühl für so etwas. Ich habe mit einem Architekt per Zufall geredet und man kann, die haben das im Studium, wie du kannst, wenn du einen Baum vor ein Haus stellst, dass die Luft irgendwie über den Baum und dann runter durchs Haus, also da gibt's ganze Wissenschaften zur Luftzirkulation und das ist, glaube ich, etwas, wo du dir wie nicht, also ich kann mir das wie nicht vorstellen. Ich kann in einen Raum kommen und denke, ich mache jetzt die Fenster so und so auf. Aber es hat eigentlich eine Logik, wie man es machen müsste.
0: Ja, und ich glaube, das Wissen wird in den nächsten Jahren jetzt noch extrem viel wichtiger werden. Weil ich glaube, das ist jetzt, was da ist, der Sommer. Ich hoffe es mal, dass die Leute das nicht wieder einfach vergessen, sondern dass das jetzt, glaube ich, wirklich so das neue Normal ist und dass wir uns, das sind ja eben auch wirklich halt die technischen Geräte, wo wir jetzt da in dieser Sendung reden, das ist das eine, aber natürlich ist es eben auch für den Organismus, für ältere Menschen, für Leute mit Vorerkrankungen, so ist das einfach eine Tortur und es ist sogar für junge Leute, wie wir sind, ist es unangenehm, wenn du dann auch noch arbeiten solltest. Und was habe ich, irgendeiner von diesen Hitzexperten hat gesagt, dass wenn bei über 30 Grad bist du einfach nur noch halb so effizient. DigiChris, kannst du das bestätigen? Hast du auch ein Thermal Throttling eingebaut in deinem Organismus?
1: Ich glaube schon irgendwie, irgendwann ist es einfach zu viel. Wie gesagt, ich habe jetzt sowohl im Büro als auch daheim einigermaßen Glück, aber eben wenn ich jetzt wahrscheinlich würde ein zweites Grad-Büro haben, dann ja.
0: Ja, ich habe einfach keine Lust mehr. Ja.
1: Und irgendwie, ja, ich habe jetzt auch grundsätzlich, es gibt bei uns sogar, glaube ich, eine Policy wegen kurzen und langen Hosen.
0: Irgendwie.
1: Es gibt irgendwo, hat es mal eine gegeben. Und eben, ja, wenn der und der kommt, aber nein, also ich lege halt doch grundsätzlich lange Hosen an. Also
0: wenn sicher. Ich, nein, ich bin wenn, knallhart, heute mit kurzen Hosen arbeiten.
1: Also, wenn ich arbeite, aber ja. Nein, also, wie gesagt, ich kann mich wirklich glücklich reden.
0: Ja.
1: Und ja, eben, wie gesagt, also ich glaube sogar eben die Kühlung, die wir im Geschäft haben, kann man sogar glaub, passiv gekühlt sagen. Also, weil, ich glaube, die Stadt Zürich ist ja, glaube ich, auch so nicht unbedingt Freund von Klimaanlagen.
0: Ja, ich habe das Gefühl, das wird sich jetzt ändern, glaube ich. Mir, das ist in der Schweiz, ist das, man hat wahrscheinlich das Gefühl, Kevin, kannst du mich vielleicht korrigieren, wenn das so ein Pauschalurteil ist, aber das ist so ein Ami-Ding. Die verweichlichten Amerikaner, die können nicht ohne Klimaanlage leben, aber wir sind die harten Siecher und wir brauchen das nicht. Oder ist das ein bisschen zu pauschal formuliert gewesen?
2: Es kommt, also es an der Schule hat es offiziell das Mail gegeben, es gibt keine Hitze frei, ihr müsst einfach kreativ sein und irgendetwas machen. Und ich habe gedacht, ey, es ist 36 Grad, da kannst du sehr kreativ sein, das bringt genau nichts mehr. Die sind tot.
0: Ja.
2: Und irgendwo finde ich, mein Wunsch wäre halt gewesen, dass man sagt, die Arbeit muss ja gleich gemacht werden, aber macht, wie ihr es wollt. Ich habe einen Kunden, der es probiert hat. Der hat einen viehmechanischen Betrieb und der hat gesagt, ich kann kommen und gehen, wie er will, weil ich kann ja den Output messen.
0: Ja.
2: Und er hat gesagt, ich könnte morgen um 3 Uhr arbeiten, ich könnte am Abend kommen, machen, wie er will. Dort ist, also es ist eine kleine Firma, es sind nur 6 Leute oder so. Ist ja gleich. Dort ist das Problem, das er festgestellt hat, ist die Absprache. Das ist mega schwierig geworden, weil du halt nicht mehr gleichzeitig schaffst. Aber er sagt, in so einer Werkstatt wird dann halt irgendwie 7000 Grad heiss am Nachmittag.
0: Ja.
2: Dann die Produktivität geht massiv runter. Du kannst dich nicht mehr konzentrieren, du kannst wirklich nicht mehr denken. Ja.
0: Genau. Und das, ich finde auch, da muss man flexibel sein, sonst wirkt es einfach ein bisschen wie Sklavenhaltung, finde ich. Also wenn wirklich heisst, eben, und wenn die Leute finden, ich mache jetzt halt am 3 am Morgen mache ich meine Arbeit, dann sollte das eigentlich eh okay sein, finde ich. Aber DigiChris, du hast noch ein paar, eben du hast gesagt, wenn man halt das, so ein Gerät hat, das dann wirklich kurz davor ist, durchzuglühen, abschalten, ja. Die Hüllen abnehmen, hast du noch gesagt. Und was die Leute auch machen, die ist manchmal, ja, sie machen dann ihre Spiele, während sie ihr Handy laden. Und das ist dann auch gar keine gute Idee, oder?
1: Nein, also das ist dann wahrscheinlich Digital Detox Lite, das halt tatsächlich, wenn ich auch bei den Eltern war, dann redest du halt mit den Leuten mal. Und eben, es gibt ja das schöne Meme, das WLAN ist ausgefallen. Hab mit meinen Eltern gesprochen. Ja. Scheinen nette Leute zu sein. So, ja. Also, so extrem ist es ja nicht, aber das hat einfach das Ding. Ja, eben. Es hat vielleicht nicht jeden Keller, aber es hat sicher jeden Raum, der ein bisschen kühler ist als andere. Und eben, bitte nicht den Kühlschrank.
0: Aufmachen, ja. Ja, ich glaube, das machst du nicht allzu lange. Sonst hast du dann halt keinen Kühlschrank mehr. Jetzt eine schwierige Frage an dieser Stelle. Müssen wir eigentlich noch moralisch werden? Also das heisst, müssen wir darüber reden, ob wir eigentlich auch ein bisschen selber geschuld sind an dieser Situation, in der wir mit unseren technischen Gadgets ja die Entwicklung hin zu immer mehr Wärme auch mit beeinflussen. Ich will sagen, unsere technische Geräte-Digitalisierung hat ja auch einen gewissen Anteil am Klimawandel. Kevin, ist es angebracht, moralisch zu werden? Müssen wir das überdenken oder findest du, das bringt es jetzt nicht an dieser Stelle, es ist zu heiß für die Debatte?
2: Ja.
0: Tiefe Seufzer.
2: Ich mag nicht mehr, ich habe keine Lust mehr über das zu diskutieren. Ich finde es anstrengend, dass das Problem mittlerweile wirklich am Endkonsument abgegeben wird. Mich regt es nur noch auf. Wenn man etwas möchte bewegen, dann muss nicht ich als Kevin, was soll ich dann? Mhm. Ich finde, es muss grössere Hebel geben. Und ob ich jetzt mir jedes Jahr einen neuen Mac kaufe oder nicht, ja, vielleicht sollte ich das nicht, aber ist das der Hebel? Ich weiß es nicht. Ich weiß, ja. Also, ich bin überzeugt, dass wir das Problem sind. Ich bin nicht einer, der sagt, ja, das hat da schon vor 100.000 Jahren und wo ich noch Bub war, haben wir das alles auch gehabt. Nein, wir sind das Problem. Aber ich finde, das Problem auf den Einzelmensch abwälzen ist ein bisschen zu einfach.
0: Ja, es ist natürlich auch eine Taktik, glaube ich, von diesen Konzernen, wo zum Beispiel weiterhin Erdöl verkaufen wollen, indem sie sagen, wir sind nicht das Problem, sondern jeder Einzelne muss das Problem lösen und wir machen aber weiterhin unsere Geschäfte. Ich glaube tatsächlich, das ist eine politische Masche oder Methode, sondern eine Kampftechnik, würde ich fast sagen, das zu personalisieren, das Problem, dass dann auch so die, dann entstehen so die Konflikte, oder? Weil die, die das machen, tatsächlich sind dann sauer auf die, die nichts machen, und die umgekehrt, die nichts machen, haben vielleicht ein schlechtes Gewissen oder vielleicht auch nicht und finden dann, sie wollen nicht belästigt werden mit diesen Gedanken, und es gibt so eine gesellschaftliche Debatten und am Ende passiert gar nichts. Also das sehe ich schon auch. Ich finde auch, ich würde ihr eigentlich beipflichten in so im Kern, aber wenn man sagt, jetzt ohne sich selber zu stehen oder so, wenn man kann mit vertretbarem Aufwand etwas selber trotzdem beitragen, dann bin ich jetzt nicht dagegen grundsätzlich. DigiChris, wie haltest du das? Machst du irgendetwas, um den Klimawandel aufzuhalten oder zu verzögern?
1: Es ist eben eine ganz blöde Lösung. Wie sagen wir, den Ablasshandel haben wir früher
0: gesagt. Ja, genau. Oder? Genau.
1: Also, wenn ich wieder aufs Schiff gehe, myclimate.org, bumm, zack, klick, ja, eine Woche Nordsee und dann ist das Gewissen
0: rein.
1: Beruhigt. Nein, ist natürlich nicht. Aber ja, you know what I mean.
0: Ja, absolut. Ich habe das auch schon gemacht, als ich bin fliegen und dann habe ich nachgelesen und gefunden, es funktioniert halt trotzdem nicht, weil so viele Bäume könntest du am Ende gar nicht pflanzen, oder? Und es geht halt zu lang, bis dann die wirklich so weit gewachsen sind. Und wie auch immer. Aber ich finde jetzt in diesem Tech-Bereich, ich glaube, dort kann man etwas bewirken, ohne dass man jetzt fundamentalistisch wird oder irgendwie einfach, es ist am Schluss einfach reine Vernunft, oder? Also wir haben auch schon darüber geredet, Nachhaltigkeit. Eben, ich würde sagen, Kevin, wenn du das MacBook brauchst, dann kaufst du es jetzt, ist ja sowieso jetzt teuer wegen dem RAM, oder? Bist froh, wenn du es vor einem Jahr oder vor zwei Jahren gekauft hast und noch ein bisschen länger kannst brauchen. Aber einfach nur schon mal ein bisschen zu schauen, dass man eben so ein bisschen effizient bleibt, so Sachen wie über das Standby haben wir auch schon geredet, dass einfach Strom via Standby verheizen, finde ich jetzt zum Beispiel blöd, auch wenn das im grossen Ganzen und wenn man den Taylor Swift ihren Privatjet einrechnet, dann müssen noch ganz viele Leute Standby Verbrauch abschrauben, bis der eingespart wird, aber trotzdem, glaube ich, hat es ja vielleicht ein bisschen einen Hebel und vielleicht hat es ja auch im Idealfall, Kevin, könnte es ja sein, dass man das Gefühl hat, man mache ein bisschen etwas, dass man dem nicht ganz so dass man das Gefühl hat, man sei dem so ausgeliefert, so opfermässig.
2: Ich glaube, es geht darum, dass man bewusst Entscheidungen trifft, egal in welche Richtung. Mhm. Es geht um das. Und das ganze Thema, das ist immer so behaftet, du kannst es nicht richtig machen. Das Problem habe ich. Also, ich kann vegan leben, öffentliche Verkehrsmittel nutzen, in einem Zelt mein Gemüse anpflanzen und du wirst etwas finden, was ich nicht gut mache. Also, das ist das Problem und ich glaube, es müsste ja viel mehr in die Richtung gehen, dass man kann sagen, ah, das machst du geil. Ich will das auch. Aber das ist es nicht. Es ist immer, man wird immer kritisiert. Ich werde kritisiert, ich fahre Auto, das ist nicht gut. Es ist immer irgendein Thema. Und ich finde, das ist ein bisschen anstrengend. Ja. Und es müsste mehr in die Richtung gehen. hey, cool, machst du das? Was, wie ist denn dein Weg? Oder wie bist du dort angekommen? Oder wie funktioniert dein Leben? Und wie kann ich etwas machen, ohne dass ich auf irgendetwas muss verzichten
0: muss? Finde ich einen sehr guten sehr gute Aussage und Sichtweise. Ich hätte eigentlich fast jetzt an dieser Stelle aufgehört, aber wir haben noch etwa so 1-2 Minuten vorig. Muss es vielleicht dann einfach noch mal sagen, dass wir einen schönen Schlusspunkt haben. Nein, ich finde, genau das ist es schon. Kein Problem auf diesem Planet sein, müsstest du dich eigentlich umbringen und dann bist noch ein Problem, weil sie die irgendwie müssen verheizen oder im Boden vergraben und dann sickern all die Medikamente, die noch in deinem Körper drin sind, dann ins Grundwasser. Also eben, das ist wirklich einfach, man ist so als Mensch per se ein Problem, nur durch seine reine Existenz. Und das ist tatsächlich ein bisschen eine unangenehme Sichtweise. Und wenn wir gesagt haben, wir wollen vielleicht optimistischer werden, auch in diesem Jahr oder dann müssen wir vielleicht schon mehr einfach den Erfolg feiern, oder? Wo wir vielleicht erzielen, auch wenn es kleiner sind. Und ich habe da immerhin einen Erfolg zu vermelden. Ich habe nämlich vor etwa, es ist wahrscheinlich 4 oder 5 Jahre her, habe ich mal so ein bisschen einen gehässigen Blogpost geschrieben und gefunden, wir haben da so ein Haus mit einem Flachdach oben drauf. Wieso hat es da nicht Solarzellen oben drauf? Und siehe da jetzt, gerade in dem Moment ist da ein Auto angefahren, also vor 2 Wochen oder so, haben sie das Gerüst angebaut und jetzt tun sie dort oben drauf so Solarzellen installieren und wir können jetzt eigentlich in unserem Haushalt rein, wir können den neuen Stromanbieter rüber und können jetzt dort wählen, ob wir eigentlich annähernd CO2-freien Strom brauchen. Der ist ein bisschen teurer, ich glaube irgendwie 18 oder 19 Rappen oder irgend so etwas kostet dann. Aber ich finde das super cool und dann findest du doch, hey, es tut sich doch etwas, oder? DigiChris, hast du auch noch etwas?
1: Aber du weißt schon, dass die Solaranlagen 5G-Strahlung haben.
0: Nein.
1: Nein, also gerade das mit den Solaranlagen. Ich bin auch nicht so ein Fan von Zwang, aber es profitieren die alle. Und eben theoretisch, ja.
0: Außer der Markus Somm, der kommt mit dem Flatterstrom und sagt, das geht nicht. Das
1: nein, eben, wir wissen ja, da sind wir halt nannige. Vielleicht sind wir dann dort in 10 Jahren, weil klar, jetzt im Sommer hast du warmes Wasser. Wenn es dann vielleicht mal im Herbst wieder ein Stück finster ist, willst du vielleicht auch warm duschen. Das Problem mit dem Speicher ist noch nicht gelöst, aber ich bin sicher, früher oder später werden wir auch Akkus haben, zumindest stationär, dass man auch im Winter kann, vielleicht sogar mit dem Strom, den wir im Sommer gemacht haben, schön warm duschen. Nicht baden, duschen.
0: Sehr gut. Und Kevin, du hast jetzt das letzte optimistische Wort in dieser Sendung.
2: Das letzte optimistische Wort?
0: Oder auch pessimistisch von mir aus, wie du willst.
2: Ich, wie immer, sind einfach nicht zueinander. Auch wenn es manchmal ein bisschen heiß ist. Ich habe das Gefühl, wir verdrängen die Hitze im Fall wirklich nicht und sind alle hässig miteinander und man muss sich ein bisschen mehr bewusst werden. Sind nicht zueinander. Auch wenn man nicht perfekt ist.
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0: Und was passiert, wenn du den Deckel mit deinem dummen Brecheisen zerwirkst?
1: Na, dann nehmen wir uns das Filmchen einfach raus.
0: Nein, dann explodiert eine Magnesiumladung, die für Schwachköpfe deiner Art bestimmt ist. Und weißt du, was aus dem unbelichteten Film wird?
1: Keine Ahnung.
0: Weil du ohne Gehirn rumläufst.

Als die Menschen mitbekamen, dass sich ihre Gehirne hinter ihrem Rücken absprachen, fiel ihnen gleichzeitig auf, dass sie auch sonst nicht so gut darüber im Bilde waren, was ihre Gehirne die ganze Zeit machten. Sie warfen den Gehirnen vor, eine Verschwörung gegen

wechselseitige Vorwürfe folgten. Die Gehirne bestanden auf der Option gemeinsamer Verteidigungsmaßnahmen. Die Menschen verbaten sich geheime Absprachen und verlangten mehr Transparenz. Die Gehirne modulierten sich so, dass sie gegen Betäubung unempfindlicher wurden, aber auch weniger fähig zum Rausch. Nur heftige Schläge konnten sie nun noch gefährden. Die Menschen begannen, sich in Fight Clubs zu organisieren. Manche schlugen einfach ihre Köpfe gegen Mauern. Günter Grass dichtete mit blutigem Kopf. Die Gehirne wollten die Unschuldigen

0: Hallo?
1: Ja, ich bin da. Du sag mal, denkt ihr nicht, dass ihr allein im Haus hier wohnt, sag mal, oder was?
0: Wieso?
1: Ja, Kabin Lala macht da volle Bulle Musik schon wieder. Wir müssen den Fernseher lauter drehen. Sag mal, seid ihr normal oder was ist da nicht bei euch los, sag mal, da unten?
0: Ja, sorry, aber daran haben wir jetzt nicht gedacht irgendwie.
1: Na, siehst du. Wir wohnen nun mal hier. Ich wohne schon 30 Jahre hier. Also irgendwas stimmt da nicht langsam, oder?
0: Ja.
1: Dann müsst ihr damit abfinden langsam, oder nicht?
0: Sorry.
1: Gut. Okay.
0: Tschüss.
1: Ja, tschüss.

0: Ärger,
1: aber nicht mit uns.
0: Und willkommen beim Stadtfilter. Ihr hört
2: zu.
0: Im Paralleluniversum.
2: L'Univers est parallel.
0: Pippi, mal wieder im Studio. 5 Jahre lang. Und wir sind vom Mike viel zu laut eingestellt. Einpegelt, check, check, 1, 2. Ja, das haut hin. Ja, hör zu, hat letzte Woche schon stattgefunden, das mal in einer Sonderausgabe ab dem 8. Kollaboration mit Paralleluniversum. Pippi hat 4 Jahre circa eine Sendung auf Radio Stadtfilter gehabt und ist heute das erste Mal zu Gast im Studio in seiner eigenen Sendung. Willkommen.
2: Tatsächlich, danke vielmals.
0: Und zusammen. Wir sind nicht nur zu dritten im Studio, wir haben noch einen Gast dabei, der Knetzen ist auch noch dabei.
3: Sali Knetzen.
2: Willkommen miteinander.
0: Winterthur, zuhören. Ich glaube, vorher ist genug lang gequatscht worden. Wir lassen schon weiter Musik laufen und melden uns bald wieder zu Ort. Immer gut zuhören.

0: Yeah, Düse, gespielt vom Püppi. Dann muss das Mic, dann kommst du zu mir führen. Vier Leute im Studio,
1: hallo,
0: sechs
1: hallo,
0: Mikrofone.
1: Hallo.
0: Echo, Echo, Echo. Yeah.
2: Hallo, hallo.
0: Willkommen im Paralleluniversum.
2: L'univers parallel.
0: Très bien.
2: Ja, also ich würde einfach mal ganz kurz, vielleicht gibt es so noch meine Mitesserinnen und Mitesser da außen, die zugelost haben früher und sich eingebracht haben. Und ich aber immer einfach Gastperson da gehabt und sie interviewt haben quasi in ihrem Musikgeschmack und alle so Hintergründe. Es war eigentlich eine Musiksendung gewesen. Mit so wenig Geschnurr wie von mir und eigentlich ist immer um etwas anderes gegangen.
0: Ja, und das ist eigentlich wunderbar, weil Hör zu sind zwei leidenschaftliche Vinylsammler und DJs, die selten viel geredet haben und trotzdem, wenn wir heute ein bisschen Leben reinbringen und wie du gesagt hast, nicht zu viel quatschen. Drei Songs gehört von Püppi, quasi Monomischer und der nächste Track, Die neue Weltherrschaft von Nichts 2.

0: Und ihr hört immer noch «Hör zu» im Paralleluniversum. Heute der 5. Dienstag, Spezialsendung. Zu Gast nebst dem Püppi auch der Knetzen.
1: Ja Mann, ich bin auch im Haus. Willkommen alle zusammen.
0: Ein Multitalent, wie man von den letzten drei Songs gehört hat. Alte Schule, Musik, alte Schule, die Übergänge, alte Schule, die Equalizer-Einstellungen. Knetzen hat aber nicht nur als DJ fungiert, sondern tut auch gerne ein paar Sachen stechen und spielt auch Schlagzeug.
1: Ja, bei Globulus Arter, wo wir noch viel mehr hören nachher.
0: Genau, auf das Thema kommen wir nachher noch zurück. Quasi Monomischer würde jetzt noch einen Track spielen, Projekt IT, und dann würde es mich sehr freuen, wenn wir noch ein paar Songs back-to-back würden machen.
1: Okay, machen wir das. Yeah, ja Mann.

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0: und wir bewegen uns immer noch im Paralleluniversum.
1: L'univers è parallelo.
2: Was ist das?
0: Hör zu. Guadisco an den Plattenspieler. Pippi und Knetzen an dem Mikrofon. Quasimono Mischer darf vorstellen. Wir haben Globulus Aton.
2: Semisynthetik
3: Dumduo.
0: Ja.
2: Jawohl.
3: Wahrscheinlich.
2: Danke, Simi.
3: Pippi.
0: Dafür ist Band im Studio. Genau.
3: Ja, wir haben uns selber eingeladen.
0: Könnt ihr euch auch selber interviewen?
3: Genau. Weil eh schon das Parallel-Universum, das Parallelo-Universum, Lolula. Und nachher, wir haben ja die gleiche Sekte-Verbindung.
0: Exakt.
3: Und es hat irgendwie einfach gerade gematcht, oder?
0: Jawohl. Wir haben erfahren, dass wir uns wahrscheinlich am deinem letzten und unserem ersten Radio Stadtfilter Essen persönlich kennengelernt
3: anscheinend
0: haben. Ein Jahr überschneidet ungefähr. Wir haben ca. 21 Jahre angefangen. Du hast ungefähr Ende 22 aufgehört.
3: Yes.
0: Genau, und darum.
3: Dann schaffen wir noch bei der gleichen Sekte. Also, wir sind schon in zwei Sekten.
0: Aha, ich habe nur die Sekte im Kopf gehabt.
3: Nur vom Stadtfilter-Sekte?
0: Nein, die beim Schaffen.
3: Aha, die beim Schaffen-Sekte.
0: Genau.
3: Ah, okay.
0: Weil der Gua ist auch noch ein Anwärter, für in die Sekte einzutreten. Okay. Also das ist gerade sein Bewerbungsgespräch.
3: Okay. Das ist recht einfach dort.
0: Aber ja, zurück zum Pippi und zum Knetzen. Unabhängig davon, in der Combo, sie sind auch noch ein Duo und spielen in einer Band. Knetzen.
2: In Globulus Arter. Jawohl.
3: Genau.
0: Und jetzt hören wir den wohl einzig losbare.
3: Ja, so einzig. Also, ja, es gibt so eineinhalb hörbare Sachen. Es ist alles sehr nah in den Kinderschuhen mit Aufnahmen sowieso. Die einzige Aufnahme.
0: Live.
3: Wo man so ein bisschen gemischt hat, bekommen hat. Und das andere, alles andere ist mit einem Handy aufgenommen, wo man kann hören von uns. Das lässt man natürlich nicht laufen über den Äther, aber ein Song von einer Live-Aufnahme von Ebrietta vor einem halben Jahr oder so. Genau.
0: Danke, gut, Disco, der Plattenspieler. Viel Vergnügen, immer gut zuhören.
3: Ja, gerade 10 Minuten, man kann auch das WC in dieser Zeit oder ein paar.
0: Genau.
4: Die Aufgabe des investigativen Journalisten ist es, diesen Kern herauszuschälen.
5: Und wo ist der realistische Kern, wenn Leute behaupten, Adolf Hitler wäre mit fliegenden Untertassen aus dem eingekesselten Berlin geflohen und hätte jahrelang in der geheimen Antarktisstation Neuschwanland überlebt?
4: Das ist natürlich völliger Blödsinn. Adolf Hitler war bis 1964 Schichtleiter im argentinischen VW-Werk. Das ist heute hinlänglich belegt.
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achte auch auf auditive Wahrnehmungen. Vielleicht kannst du Geräusche hören, Konversationen, vibrierende oder knallende Geräusche.

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0: Paralel. L'univers. Une liebe mit Essen rein. Das ist so. Ich verabschiede mich und bedanke mich fürs Zuhören und vielleicht kommt ein paralleles Universum auf einer Platte, die flach ist.
1: Yes.

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0: zum 4 Stunden lang Radiostadtfilter Püppi und Quasimono Mischer als Letzte im Studio.
1: Verblieben.
0: Ich verabschiede mich noch mit 2 Songs. Besten Dank, Püppi.
1: Hey, auf vielleicht das Video fehlt. Wir können bald noch überall.
0: Sehr schön. Schwebe im Universum.
1: Ja.

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